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1: Informativ, digital, aktuell. KI News mit der Stimme von Niki Stettler. Nach den verheerenden Sturzfluten im Himalaya spitzt sich die Lage weiter zu. In Nepal und China ist die Zahl der Todesopfer auf rund 160 gestiegen. Gleichzeitig bleibt die Ungewissheit groß. Über 1300 Menschen, darunter viele Touristen und Pilger, gelten weiterhin als vermisst. Zumindest aus hiesiger Sicht gibt es vorerst eine leichte Beruhigung. Dem Aussendepartement EDA in Bern liegen derzeit keine Hinweise auf mögliche Schweizer Opfer vor. Die Schweizer Bevölkerung ist sich bei der Zukunftsgestaltung einiger als gedacht. Das zeigt eine neue Umfrage des Vereins Monda Futura. Besonders große Einigkeit herrscht beim Thema Ernährung. Die Befragten wünschen sich klar saisonale und regionale Lebensmittel sowie den Schutz der Umwelt. Zudem verbinden sie soziale Anliegen wie Solidarität mit bürgerlichen Werten wie Eigenverantwortung und einem schlanken Staat. Technikgetriebene Visionen mit mehr künstlicher Intelligenz im Alltag fallen dagegen durch. Der Verein sieht die Resultate als direkten Appell an Politik und Wirtschaft. Das war das Neueste aus der Nachrichtenredaktion.

Robbie Williams sorgt ja fast immer für diesen ganz großen Mitsing-Moment. Die Romantik ist jetzt aber schlagartig vorbei, denn Nirvana reißen mit Smells Like Teen Spirit direkt alles ab.

Das war I Want It That Way von den Backstreet Boys. Und jetzt wird's sachlicher, aber durchaus erfreulich. Ein neuer Atlas zeigt, wie es um Liechtensteins Gewässer steht. 26 Fischarten bleiben stabil, Bachforellen erholen sich dank renaturierter Flüsse. Doch Wassermangel und heiße Sommer werden zur Gefahr. Umweltministerin Sabine Monauni fordert deshalb beschattete Ufer und tiefere Rückzugsorte. Und jetzt Dirty Work von Steely Dan.

Manche Aufgaben schiebt man ja gerne mal vor sich her. Steely Dan haben ihr Dirty Work aber zum Glück gerade erledigt. Weiter geht es mit Sinead O'Connor und Nothing Compares to You.

Das war Nothing Compares to You von Sinead O'Connor. Ein Song, der nachklingt. Und auch politisch wird's ernst. Die Schweiz rüstet sich für die nächsten nationalen Abstimmungen. Das spüren frisch eingebürgerte liechtensteinisch-schweizerische Doppelbürger sofort. Kaum ist der Pass da, liegen die Unterlagen im Briefkasten zur Neutralitätsinitiative und zur Ernährungsinitiative. Die fordert 70% Selbstversorgung. Eine Schonfrist gibt's nicht. Wer im Personenregister steht, darf direkt mitentscheiden. Jetzt Adele mit Someone Like You.

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4: Es ist 11 Uhr. Die neuesten Entwicklungen kompakt zusammengefasst, KI-News mit der Stimme von Niki Stettler. Liechtensteins Staat und die Gemeinden investieren kräftig in die Bildung. Im Jahr 2024 stiegen die Ausgaben auf insgesamt 227,5 Millionen Franken. Das hat das Amt für Statistik am Donnerstag gemeldet. Den Löwenanteil der Kosten übernimmt mit 80% das Land. Für den Anstieg gibt es zwei Gründe. Einerseits fließen große Summen in neue Bauprojekte wie das Schulzentrum Unterland 2, andererseits steigen die laufenden Personalkosten spürbar an. Die politische Krise in der Gemeinde Triesen zieht weitere Kreise und beschäftigt nun auch die Landespolitik. Liechtensteins Parteispitzen fordern nach den jüngsten Skandalen lückenlose Aufklärung und mehr Transparenz. Auslöser sind ein offener Machtkampf in der VU-Fraktion um Vorsteherin Daniela Erne-Beck sowie ein schwerer Kassenbetrug. Ein Ex-Finanzleiter hatte fast 670.000 Franken veruntreut. Während die FPP und die DPL massive Führungsmängel kritisieren, hofft die VU auf einen personellen Neuanfang bei den kommenden Wahlen. Die Hinterdörfler Funkenzunft in Eschen feiert an diesem Samstag ihr 55-jähriges Bestehen mit einem großen Funkenwettkampf. Beim örtlichen Feuerwehrdepot treten 18 Zünfte aus der Region gegeneinander an. Gefragt sind dabei Geschicklichkeit, Kraft und Wissen. Den sportlichen Höhepunkt bildet das traditionelle Seilziehen. Mit diesem Wettstreit lassen die Eschner eine beliebte Tradition aufleben, die wegen der Pandemie lange pausieren musste. Ein Fest Zelt mit Live-Musik rundet das Jubiläum am Abend stimmungsvoll ab. Die Bank Frick schließt das erste Halbjahr 2026 mit einem Gewinn von 4,3 Millionen Franken ab. Damit liegt das Institut exakt auf Kurs für den angestrebten Jahresgewinn von 8,4 Millionen Franken. Zwar sind der Nettoertrag sowie die verwalteten Kundenvermögen im Vergleich zum Vorjahr spürbar gesunken. Dennoch behauptet sich die Bank erfolgreich gegen das anspruchsvolle Marktumfeld und die starke Konkurrenz im Kryptogeschäft. Folglich bleibt die Prognose für das Gesamtjahr weiterhin positiv. Weiter mit dem Wetter, Kenny.
5: In Vaduz liegen die Temperaturen aktuell bei rund 25 Grad. Der heutige Bereich reicht von etwa 18 bis 34 Grad. Wir erleben einen hochsommerlich föhnigen Wettertag mit viel Sonnenschein, auch wenn etwas Sahara-Staub die Sicht stellenweise eintrübt. Ein stürmischer Südwind sorgt für ordentlich Bewegung in der Luft und hält die drückende Wärme bis tief in die Nacht. Das sorgt insgesamt für einen extrem heißen, aber leicht diesigen Wettereindruck. Am Freitag bewegen sich die Werte zwischen 18 und 28 Grad. Nach einem sehr warmen und windigen Start bringt eine Kaltfront ab dem Mittag unbeständiges Wetter mit kräftigen Gewittern und Regen. Der Samstag zeigt sich dann rasch wieder versöhnlich. Bei 14 bis 25 Grad erwartet uns ein freundlicher und angenehm ruhiger Spätsommertag mit reichlich Sonne.
6: Ein Blick auf den Verkehr in und um Vaduz. In Vaduz ist der Binnendamm auf rund 350 Metern wegen einer Baustelle gesperrt. Gute Fahrt euch allen!

Stevie Wonder hakt das Thema Aberglaube einfach mal ab. Da stören auch keine schwarzen Katzen auf dem Weg. Hier sind Lilywood and the Prick und Robin Schulz mit Prick.

Lenny Kravitz hat da gerade ordentlich vorgelegt. Die Energie verpufft aber nicht einfach. Da wird jetzt überhaupt nicht auf die Bremse getreten. Weiter geht es mit Van Halen und

Das war I'll Be Missing You von Puff Daddy und Faith Evans. Und jetzt geht's um Musik, die hier bei uns entsteht. Es ist 11.23 Uhr und ich habe einen schönen Tipp für Samstag, den 10. Oktober. Der neu gegründete Verein Musikszene feiert im Saal Clunia in Nendeln sein erstes Bandfestival. Ab 17 Uhr stehen mehrere heimische Gruppen auf der Bühne. Eine Premiere für lokale Talente und mehr Vernetzung. Jetzt Aretha Franklin mit Respect.

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1: Die Stimme von Niki Stettler in den KI News. Hallo. Nach den verheerenden Sturzfluten im Himalaya spitzt sich die Lage weiter zu. In Nepal und China ist die Zahl der Todesopfer auf rund 160 gestiegen. Gleichzeitig bleibt die Ungewissheit groß. Über 1300 Menschen, darunter viele Touristen und Pilger, gelten weiterhin als vermisst. Zumindest aus hiesiger Sicht gibt es vorerst eine leichte Beruhigung. Dem Aussendepartement EDA in Bern liegen derzeit keine Hinweise auf mögliche Schweizer Opfer vor. Die Schweizer Bevölkerung ist sich bei der Zukunftsgestaltung einiger als gedacht. Das zeigt eine neue Umfrage des Vereins Monda Futura. Besonders große Einigkeit herrscht beim Thema Ernährung. Die Befragten wünschen sich klar saisonale und regionale Lebensmittel sowie den Schutz der Umwelt. Zudem verbinden sie soziale Anliegen wie Solidarität mit bürgerlichen Werten, wie Eigenverantwortung und einem schlanken Staat. Technikgetriebene Visionen mit mehr künstlicher Intelligenz im Alltag fallen dagegen durch. Der Verein sieht die Resultate als direkten Appell an Politik und Wirtschaft.

Nach diesen dunklen, schwebenden Klängen von Riders on the Storm von The Doors wird's heute Abend in Vaduz ganz anders und vielseitig. Die 9. Ausgabe von Vaduz Classic startet. 3 Tage lang wird der Rathausplatz zur Bühne mit 7 Konzerten zwischen Oper, Jazz, elektronischen Klängen und Filmmusik. Der Vorverkauf läuft deutlich besser als in den vergangenen 2 Jahren. Zum Auftakt gibt's heute eine große Opernnacht unter freiem Himmel. Und jetzt Me and Bobby McGee von Janis Joplin.

Bei Simply Red gab es gerade noch ordentlich Klärungsbedarf. Miley Cyrus macht sich da gar keine großen Gedanken mehr und besorgt sich die Blumen kurzerhand selbst.

Das war Flowers von Miley Cyrus. Und jetzt ein politisches Thema aus Liechtenstein. Die Regierung stellt sich gegen eine Initiative der DPL. Künftig soll der Landtag über staatliche Zuwendungen ab 250.000 Franken entscheiden, sogar rückwirkend. Auslöser ist der Streit um die neue Landesbibliothek in Vaduz. Die Regierung warnt vor verfassungsrechtlichen Problemen und möglichen Rückabwicklungen bereits geschlossener Verträge. Außerdem sei das Vorhaben praxisfremd. Und jetzt All You Need Is Love von den Beatles.

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2: Schon 12 Uhr. Die KI-News mit der Stimme von Niki Stettler. Hallo. Liechtensteins Staat und die Gemeinden investieren kräftig in die Bildung. Im Jahr 2024 stiegen die Ausgaben auf insgesamt 227,5 Millionen Franken. Das hat das Amt für Statistik am Donnerstag gemeldet. Den Löwenanteil der Kosten übernimmt mit 80% das Land. Für den Anstieg gibt es zwei Gründe. Einerseits fließen große Summen in neue Bauprojekte wie das Schulzentrum Unterland 2. Andererseits steigen die laufenden Personalkosten spürbar an. Die politische Krise in der Gemeinde Triesen zieht weitere Kreise und beschäftigt nun auch die Landespolitik. Liechtensteins Parteispitzen fordern nach den jüngsten Skandalen lückenlose Aufklärung und mehr Transparenz. Auslöser sind ein offener Machtkampf in der VU-Fraktion um Vorsteherin Daniela Erne-Beck sowie ein schwerer Kassenbetrug. Ein Ex-Finanzleiter hatte fast 670.000 Franken veruntreut. Während die FPP und die DPL massive Führungsmängel kritisieren, hofft die VU auf einen personellen Neuanfang bei den kommenden Wahlen. Die Hinterdörfler Funkenzunft in Eschen feiert an diesem Samstag ihr 55-jähriges Bestehen mit einem großen Funkenwettkampf. Beim örtlichen Feuerwehrdepot treten 18 Zünfte aus der Region gegeneinander an. Gefragt sind dabei Geschicklichkeit, Kraft und Wissen. Den sportlichen Höhepunkt bildet das traditionelle Seilziehen. Mit diesem Wettstreit lassen die Eschner eine beliebte Tradition aufleben, die wegen der Pandemie lange pausieren musste. Ein Fest mit Live-Musik rundet das Jubiläum am Abend stimmungsvoll ab. Die Bank Frick schließt das erste Halbjahr 2026 mit einem Gewinn von 4,3 Millionen Franken ab. Damit liegt das Institut exakt auf Kurs für den angestrebten Jahresgewinn von 8,4 Millionen Franken. Zwar sind der Nettoertrag sowie die verwalteten Kundenvermögen im Vergleich zum Vorjahr spürbar gesunken. Dennoch behauptet sich die Bank erfolgreich gegen das anspruchsvolle Marktumfeld und die starke Konkurrenz im Kryptogeschäft. Folglich bleibt die Prognose für das Gesamtjahr weiterhin positiv.
3: In der Tat, Niki, schauen wir doch mal, was das Wetter so auf dem Plan hat. In Vaduz liegen die Temperaturen aktuell bei rund 27 Grad. Der heutige Bereich reicht von etwa 18 bis 34 Grad. Ein starker bis stürmischer Föhn sorgt für reichlich Sonnenschein, auch wenn feiner Sahara-Staub die Sicht phasenweise eintrüben kann. Der Wettereindruck bleibt durchgehend extrem windig und hochsommerlich heiß. Am Freitag zeigt sich das Wetter dann unbeständiger. Bei 18 bis 28 Grad zieht ab dem Mittag eine nasse Kaltfront mit kräftigen Gewittern und Sturmböen auf. Der Samstag bringt wieder Entspannung. Bei 14 bis 25 Grad dürfen wir uns auf einen freundlichen, ruhigen Tag mit viel Sonne freuen.
4: Die Verkehrsmeldungen rund um Vaduz. Auf dem Binnendamm in Vaduz ist die Strecke auf einer Länge von weniger als einem halben Kilometer wegen einer Baustelle komplett gesperrt. Fahrt vorsichtig und kommt gut ans Ziel.
5: Ich bin Eva Wehner-Weser und das ist Zmittag hier bei Radio Vaterland. Der Kopf darf abschalten, die besten Hits übernehmen. Eine große Portion gute Laune und Entspannung liegt in der Luft. Los geht es mit OneRepublic und I Ain't Worried.

diesen feinen Schwung von Banners und Someone to You nimmt man um 9:59 doch gerne direkt mit. Ed Sheeran legt jetzt mit Celestial gleich noch etwas nach.

Das war I Like It von Enrique Iglesias. Und es wird ernst in Liechtensteins Verbandswelt. Der Schwimmverband will diesen Freitag in Schaan seine Führungskrise beenden. Auf einer außerordentlichen Delegiertenversammlung stehen Neuwahlen für das Präsidium und den Vorstand an. Im März machte ein Patt von 8-8 Stimmen die Wahl ungültig. Danach trat Thomas Hasler zurück. Mehr Bewerber als Plätze gibt es jetzt im neunköpfigen Vorstand. Die Vereine hoffen auf Einigung. Weiter geht's mit Love Stained von Hope Thaler.

John Bellion war bei All-Time-Low gerade ziemlich weit unten. Ein spontaner Flug in die warme Sonne gleicht das sofort wieder aus. Hier sind die Beach Boys und Co.

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1: Willkommen zur Übersicht. KI News mit der Stimme von Niki Stettler am Mikrofon. Nach den verheerenden Sturzfluten im Himalaya spitzt sich die Lage weiter zu. In Nepal und China ist die Zahl der Todesopfer auf rund 160 gestiegen. Gleichzeitig bleibt die Ungewissheit groß. Über 1300 Menschen, darunter viele Touristen und Pilger, gelten weiterhin als vermisst. Zumindest aus hiesiger Sicht gibt es vorerst eine leichte Beruhigung. Dem Aussehendepartement EDA in Bern liegen derzeit keine Hinweise auf mögliche Schweizer Opfer vor. Der Tech-Gigant Meta zahlt in den USA Milliarden, weil Instagram und Co. Jugendliche gezielt abhängig machen sollen. Neurowissenschaftlerin Maria Brasser untermauert dies: Social-Media-Algorithmen kurbeln das Belohnungssystem massiv an. Weil bei Teenagern die biologische Bremse im Gehirn noch unfertig ist, wirkt endloses Scrollen wie ein emotionales Dauergaspedal, wie im August 2026 im Fernsehen diskutiert wurde, verändert exzessiver Konsum das unreife Gehirn sogar strukturell. Die Expertin setzt deshalb auf gezielte Aufklärung statt auf starre Verbote. Soweit das Aktuellste.
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0: musikalischen Koffer bleiben direkt gepackt. Es geht schnurstracks weiter Richtung Kuba. Wyclef Jean und Celia Cruz mit Guantanamera.
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Jungle Giant haben sich mit Cough Syrup gerade ziemlich ausgetobt. Um 12.48 Uhr darf man die Dinge aber wieder ganz leicht nehmen. Bob Marley and the Wailers übernehmen mit Three Little Birds.

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4: Es ist wieder 13 Uhr. Die neuesten Entwicklungen kompakt zusammengefasst. KI News mit der Stimme von Niki Stettler. Liechtensteins Staat und die Gemeinden investieren kräftig in die Bildung. Im Jahr 2024 stiegen die Ausgaben auf insgesamt 227,5 Millionen Franken. Das hat das Amt für Statistik am Donnerstag gemeldet. Den Löwenanteil der Kosten übernimmt mit 80% das Land. Für den Anstieg gibt es zwei Gründe. Einerseits fließen große Summen in neue Bauprojekte wie das Schulzentrum Unterland 2, andererseits steigen die laufenden Personalkosten spürbar an. Die Bank Frick schließt das erste Halbjahr 2026 mit einem Gewinn von 4,3 Millionen Franken ab. Damit liegt das Institut exakt auf Kurs für den angestrebten Jahresgewinn von 8,4 Millionen Franken. Zwar sind der Nettoertrag sowie die verwalteten Kundenvermögen im Vergleich zum Vorjahr spürbar gesunken. Dennoch behauptet sich die Bank erfolgreich gegen das anspruchsvolle Marktumfeld und die starke Konkurrenz im Kryptogeschäft. Folglich bleibt die Prognose für das Gesamtjahr weiterhin positiv. Die politische Krise in der Gemeinde Triesen zieht weitere Kreise und beschäftigt nun auch die Landespolitik. Liechtensteins Parteispitzen fordern nach den jüngsten Skandalen lückenlose Aufklärung und mehr Transparenz. Auslöser sind ein offener Machtkampf in der VU-Fraktion um Vorsteherin Daniela Erne-Beck sowie ein schwerer Kassenbetrug. Ein Ex-Finanzleiter hatte fast 670.000 Franken veruntreut, während die FPP und die DPP massive Führungsmängel kritisieren, hofft die VU auf einen personellen Neuanfang bei den kommenden Wahlen. Die Hinterdörfler Funkenzunft in Eschen feiert an diesem Samstag ihr 55-jähriges Bestehen mit einem großen Funkenwettkampf. Beim örtlichen Feuerwehrdepot treten 18 Zünfte aus der Region gegeneinander an. Gefragt sind dabei Geschicklichkeit, Kraft und Wissen. Den sportlichen Höhepunkt bildet das traditionelle Seilziehen. Mit diesem Wettstreit lassen die Eschner eine beliebte Tradition aufleben, die wegen der Pandemie lange pausieren musste. Ein Festzelt mit Live-Musik rundet das Jubiläum am Abend stimmungsvoll ab. Soweit die Nachrichten. Kenny, wie geht's dem Wetter?
5: In Vaduz liegen die Temperaturen aktuell bei rund 26 Grad. Der heutige Bereich reicht von etwa 18 bis 34 Grad. Ein stürmischer Föhnwind sorgt für reichlich Sonnenschein, auch wenn feiner Sahara-Staub die Sicht phasenweise etwas eintrübt. Der Wettercharakter ist durchweg hochsommerlich und sehr heiß. Am Freitag erwarten uns noch einmal 18 bis 28 Grad. Ab dem Mittag wird es allerdings unbeständig, kräftige Gewitter ziehen auf und bringen im Verlauf ordentlich Regen mit sich. Der Samstag präsentiert sich dann wieder deutlich ruhiger und freundlich. Bei entspannten 14 bis 25 Grad wechseln sich Sonne und harmlose Wolken ab.
6: Lass uns einen Blick auf den Verkehr in und um Vaduz werfen. Auf dem Binnendamm in Vaduz ist der Abschnitt über Mühleholz auf rund 345 Metern wegen einer Baustelle gesperrt. Gute Fahrt euch allen!
7: Hier bei Radio Vaterland läuft's Mittag. Ich bin Eva Wehner-Weser. Genau passend für die entspannte Pause mit richtig guter Laune und den besten Hits. Den perfekten Soundtrack liefern jetzt Purple Disco Machine, Benjamin Ingrosso featuring Nile Rodgers und Shenseea mit Honey Boy.

0: Das war Bailando von Luna. Und jetzt wird's heimisch und musikalisch spannend. Am Samstag, den 10. Oktober, feiert der neu gegründete Verein Musikszene im Saal Clunia in Nendeln seine öffentliche Premiere. Ab 17 Uhr bringen mehrere heimische Bands die Bühne zum Klingen. Der Verein will Talente fördern und Veranstalter, Bands und Gemeinden verbinden. Ein starkes Zeichen für die lokale Szene. Weiter geht's mit Despacito von Luis Fonsi und Daddy Yankee.
1: Fonsi!

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1: Die Stimme von Niki Stettler in den KI News. Hallo. Nach den verheerenden Sturzfluten im Himalaya spitzt sich die Lage weiter zu. In Nepal und China ist die Zahl der Todesopfer auf rund 160 gestiegen. Gleichzeitig bleibt die Ungewissheit groß. Über 1300 Menschen, darunter viele Touristen und Pilger, gelten weiterhin als vermisst. Zumindest aus hiesiger Sicht gibt es vorerst eine leichte Beruhigung. Dem Aussendepartement EDA in Bern liegen derzeit keine Hinweise auf mögliche Schweizer Opfer vor. Der Tech-Gigant Meta zahlt in den USA Milliarden, weil Instagram und Co. Jugendliche gezielt abhängig machen sollen. Neurowissenschaftlerin Maria Brasser untermauert dies: Social-Media-Algorithmen kurbeln das Belohnungssystem massiv an. Weil bei Teenagern die biologische Bremse im Gehirn noch unfertig ist, wirkt endloses Scrollen wie ein emotionales Dauergaspedal. Wie im August 2026 im Fernsehen diskutiert wurde, verändert exzessiver Konsum das unreife Gehirn sogar strukturell. Die Expertin setzt deshalb auf gezielte Aufklärung statt auf starre Verbote. Damit seid ihr erstmal wieder auf dem neuesten Stand.

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4: Schon 14 Uhr. Einen schönen guten Tag. Die Stimme von Niki Stettler hier mit den KI-News. Die politische Krise in der Gemeinde Triesen zieht weitere Kreise und beschäftigt nun auch die Landespolitik. Liechtensteins Parteispitzen fordern nach den jüngsten Skandalen lückenlose Aufklärung und mehr Transparenz. Auslöser sind ein offener Machtkampf in der VU-Fraktion um Vorsteherin Daniela Erne-Beck sowie ein schwerer Kassenbetrug. Ein Ex-Finanzleiter hatte fast 670.000 Franken veruntreut. Während die FPP und die DPL massive Führungsmängel kritisieren, hofft die VU auf einen personellen Neuanfang bei den kommenden Wahlen. Die Hinterdörfler Funkenzunft in Eschen feiert an diesem Samstag ihr 55-jähriges Bestehen mit einem großen Funkenwettkampf.

0: Beim örtlichen Feuerwehrdepot treten 18 Zünfte aus der Region gegeneinander an. Gefragt sind dabei Geschicklichkeit, Kraft und Wissen. Den sportlichen Höhepunkt bildet das traditionelle Seilziehen. Mit diesem Wettstreit lassen die Eschner eine beliebte Tradition aufleben, die wegen der Pandemie lange pausieren musste. Ein Festzelt mit Live-Musik rundet das Jubiläum am Abend stimmungsvoll ab. Liechtensteins Staat und die Gemeinden investieren kräftig in die Bildung. Im Jahr 2024 stiegen die Ausgaben auf insgesamt 227,5 Millionen Franken. Das hat das Amt für Statistik am Donnerstag gemeldet. Den Löwenanteil der Kosten übernimmt mit 80% das Land. Für den Anstieg gibt es zwei Gründe. Einerseits fließen große Summen in neue Bauprojekte, wie das Schulzentrum Unterland 2. Andererseits steigen die laufenden Personalkosten spürbar an. Die Bank Frick schließt das erste Halbjahr 2026 mit einem Gewinn von 4,3 Millionen Franken ab. Damit liegt das Institut exakt auf Kurs für den angestrebten Jahresgewinn von 8,4 Millionen Franken. Zwar sind der Nettoertrag sowie die verwalteten Kundenvermögen im Vergleich zum Vorjahr spürbar gesunken. Dennoch behauptet sich die Bank erfolgreich gegen das anspruchsvolle Marktumfeld und die starke Konkurrenz im Kryptogeschäft. Folglich bleibt die Prognose für das Gesamtjahr weiterhin positiv.
1: In Vaduz liegen die Temperaturen aktuell bei rund 26 Grad. Der heutige Bereich reicht von etwa 18 bis 34 Grad. Ein stürmischer Föhnwind sorgt für reichlich Sonnenschein, auch wenn feiner Sahara-Staub die Sicht phasenweise etwas eintrübt. Der Wettercharakter ist durchweg hochsommerlich und sehr heiß. Am Freitag erwarten uns noch einmal 18 bis 28 Grad. Ab dem Mittag wird es allerdings unbeständig, kräftige Gewitter ziehen auf und bringen im Verlauf ordentlich Regen mit sich. Der Samstag präsentiert sich dann wieder deutlich ruhiger und freundlich. Bei entspannten 14 bis 25 Grad wechseln sich Sonne und harmlose Wolken ab.
2: Lass uns einen Blick auf den Verkehr in und um Vaduz werfen.
3: In Vaduz ist der Binnendamm auf rund 350 Metern wegen einer Baustelle gesperrt. Auch die Lochgasse ist auf rund 600 Metern wegen einer Baustelle gesperrt. Fahrt vorsichtig und kommt gut an.
4: Hier ist Radio Vaterland mit dem Marktplatz und ich bin Elke Tschütscher. 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Jetzt mit Altered Images und

David Guetta waren eben scheinbar ziemlich weit weg. Dabei ist der Sprung zu Calvin Harris und Rag & Bone Man auf Radio Vaterland eigentlich extrem kurz. Hier sind Lovers in a Past Life.

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1: Die Stimme von Niki Stettler in den KI-News. Hallo. Nach den verheerenden Sturzfluten im Himalaya spitzt sich die Lage weiter zu. In Nepal und China ist die Zahl der Todesopfer auf rund 160 gestiegen. Gleichzeitig bleibt die Ungewissheit groß. Über 1300 Menschen, darunter viele Touristen und Pilger, gelten weiterhin als vermisst. Zumindest aus hiesiger Sicht gibt es vorerst eine leichte Beruhigung. Dem Aussendepartement EDA in Bern liegen derzeit keine Hinweise auf mögliche Schweizer Opfer vor. Der Tech-Gigant Meta zahlt in den USA Milliarden, weil Instagram und Co. Jugendliche gezielt abhängig machen sollen. Neurowissenschaftlerin Maria Brasser untermauert dies: Social-Media-Algorithmen kurbeln das Belohnungssystem massiv an. Weil bei Teenagern die biologische Bremse im Gehirn noch unfertig ist, wirkt endloses Scrollen wie ein emotionales Dauergaspedal. Wie im August 2026 im Fernsehen diskutiert wurde, verändert exzessiver Konsum das unreife Gehirn sogar strukturell. Die Expertin setzt deshalb auf gezielte Aufklärung statt auf starre Verbote. Das waren die aktuellen Meldungen.

Julia Rodrigo teilt bei Drop Dead ziemlich deutlich aus. Ein kleiner Tapetenwechsel schadet da ganz sicher nicht. Den liefert jetzt direkt Beyoncé mit Flamenco.

Middle of the Road bringen jetzt eine wunderbare Portion Gemütlichkeit mit. Beyoncé hat bei Flamenco schließlich gerade ordentlich aufgedreht. Hier ist Soleil Soleil.

Nach der puren Stadionenergie von Shakira tut einmal durchatmen richtig gut. Den Trubel lässt man dabei gerne hinter sich. Und schon wird vieles leichter. Mit Vanessa

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4: Schon 15 Uhr. Was heute wichtig ist, die Stimme von Niki Stettler präsentiert die KI-News. Liechtensteins Staat und die Gemeinden investieren kräftig in die Bildung. Im Jahr 2024 stiegen die Ausgaben auf insgesamt 227,5 Millionen Franken. Das hat das Amt für Statistik am Donnerstag gemeldet. Den Löwenanteil der Kosten übernimmt mit 80% das Land. Für den Anstieg gibt es zwei Gründe. Einerseits fließen große Summen in neue Bauprojekte wie das Schulzentrum Unterland 2. Andererseits steigen die laufenden Personalkosten spürbar an. Die Bank Frick schließt das erste Halbjahr 2026 mit einem Gewinn von 4,3 Millionen Franken ab. Damit liegt das Institut exakt auf Kurs für den angestrebten Jahresgewinn von 8,4 Millionen Franken. Zwar sind der Nettoertrag sowie die verwalteten Kundenvermögen im Vergleich zum Vorjahr spürbar gesunken. Dennoch behauptet sich die Bank erfolgreich gegen das anspruchsvolle Marktumfeld und die starke Konkurrenz im Kryptogeschäft. Folglich bleibt die Prognose für das Gesamtjahr weiterhin positiv. Die politische Krise in der Gemeinde Triesen zieht weitere Kreise und beschäftigt nun auch die Landespolitik. Liechtensteins Parteispitzen fordern nach den jüngsten Skandalen lückenlose Aufklärung und mehr Transparenz. Auslöser sind ein offener Machtkampf in der VU-Fraktion um Vorsteherin Daniela Erne-Beck sowie ein schwerer Kassenbetrug. Ein Ex-Finanzleiter hatte fast 670.000 Franken veruntreut. Während die FPP und die DPL massive Führungsmängel kritisieren, hofft die VU auf einen personellen Neuanfang bei den kommenden Wahlen. Die Hinterdörfler Funkenzunft in Eschen feiert an diesem Samstag ihr 55-jähriges Bestehen mit einem großen Funkenwettkampf. Beim örtlichen Feuerwehrdepot treten 18 Zünfte aus der Region gegeneinander an. Gefragt sind dabei Geschicklichkeit, Kraft und Wissen. Den sportlichen Höhepunkt bildet das traditionelle Seilziehen. Mit diesem Wettstreit lassen die Eschner eine beliebte Tradition aufleben, die wegen der Pandemie lange pausieren musste. Ein Festzelt mit Live-Musik rundet das Jubiläum am Abend stimmungsvoll ab. Das war das Neueste aus der Nachrichtenredaktion. Kenny, was sagt das Wetter?
5: In Vaduz liegen die Temperaturen aktuell bei rund 27 Grad. Der heutige Bereich reicht von etwa 18 bis 34 Grad. Ein starker Föhn sorgt für reichlich Sonnenschein, auch wenn feiner Sahara-Staub die Sicht phasenweise etwas trüben kann. Der Wettereindruck ist damit hochsommerlich heiß und ausgesprochen windig. Am Freitag bewegen sich die Werte zwischen 18 und 28 Grad. Der Tag startet noch warm, bevor ab Mittag kräftige Gewitter sowie Regen aufziehen und eine spürbare Abkühlung bringen. Der Samstag präsentiert sich dann wieder freundlich und ruhig. Bei 14 bis 25 Grad dominiert die Sonne und es bleibt weitgehend trocken.
6: Die Verkehrsmeldungen rund um Vaduz. Auf dem Binnendamm in Vaduz ist die Straße auf rund 350 Metern wegen einer Baustelle gesperrt. Auch die Lochgasse in Vaduz ist auf rund 600 Metern wegen einer Baustelle gesperrt. Gute Fahrt!

nach Bensonboom definitiv noch in der Luft. Ein perfekter Moment für unkomplizierte Töne. Dafür sorgt jetzt James Blunt mit You're Beautiful.

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1: Die KI-News kurz und knapp, präsentiert von der Stimme von Niki Stettler. Hallo. Nach den verheerenden Sturzfluten im Himalaya spitzt sich die Lage weiter zu. In Nepal und China ist die Zahl der Todesopfer auf rund 160 gestiegen. Gleichzeitig bleibt die Ungewissheit groß. Über 1300 Menschen, darunter viele Touristen und Pilger, gelten weiterhin als vermisst. Zumindest aus hiesiger Sicht gibt es vorerst eine leichte Beruhigung. Im Aussendepartement EDA in Bern liegen derzeit keine Hinweise auf mögliche Schweizer Opfer vor. Bewegung im Konflikt um die Straße von Hormus. Katar drängt auf ein neues Abkommen, um die Schifffahrt in der strategisch wichtigen Meerenge zu sichern. Der katarische Ministerpräsident Scheich Mohammed bin Abdulrahman Al Thani treibt die Verhandlungen zwischen dem Iran und dem Oman maßgeblich voran. Die Gespräche der Anrainerstaaten über neue Regelungen machen derzeit konkrete Fortschritte. Flankiert wird die Diplomatie von Signalen aus Washington. Die US-Regierung plant Berichten zufolge vorerst keine neuen Angriffe auf den Iran. Das waren die aktuellen Meldungen.

ADAC hat die Stimmung perfekt eingefangen. Auf Radio Vaterland darf es jetzt aber direkt ein wenig lauter werden. Marius Müller-Westernhagen übernimmt das Steuer. Hier ist Sex.

Westernhagen und Sexy haben gerade ordentlich vorgelegt. Auf Radio Vaterland wird 11:04 musikalisch aber keineswegs abgebogen. Gute Bekannte stehen nämlich schon längst parat. Hier ist Kamrat mit Friends.

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4: 16 Uhr. Präzise informiert, die Stimme von Niki Stettler präsentiert die KI-News. Hallo. Liechtensteins Staat und die Gemeinden investieren kräftig in die Bildung. Im Jahr 2024 stiegen die Ausgaben auf insgesamt 227,5 Millionen Franken. Das hat das Amt für Statistik am Donnerstag gemeldet. Den Löwenanteil der Kosten übernimmt mit 80% das Land. Für den Anstieg gibt es zwei Gründe. Einerseits fließen große Summen in neue Bauprojekte wie das Schulzentrum Unterland 2, andererseits steigen die laufenden Personalkosten spürbar an. Die politische Krise in der Gemeinde Triesen zieht weitere Kreise und beschäftigt nun auch die Landespolitik. Liechtensteins Parteispitzen fordern nach den jüngsten Skandalen lückenlose Aufklärung und mehr Transparenz. Auslöser sind ein offener Machtkampf in der VU-Fraktion um Vorsteherin Daniela Erne Beck sowie ein schwerer Kassenbetrug. Ein Ex-Finanzleiter hatte fast 670.000 Franken veruntreut. Während die FDP und die DPL massive Führungsmängel kritisieren, hofft die VU auf einen personellen Neuanfang bei den kommenden Wahlen. Die Hinterdörfler Funkenzunft in Eschen feiert an diesem Samstag ihr 55-jähriges Bestehen mit einem großen Funkenwettkampf. Beim örtlichen Feuerwehrdepot treten 18 Zünfte aus der Region gegeneinander an. Gefragt sind dabei Geschicklichkeit, Kraft und Wissen. Den sportlichen Höhepunkt bildet das traditionelle Seilziehen. Mit diesem Wettstreit lassen die Eschner eine beliebte Tradition aufleben, die wegen der Pandemie lange pausieren musste. Ein Festzelt mit Live-Musik rundet das Jubiläum am Abend stimmungsvoll ab. Die Bank Frick schließt das erste Halbjahr 2026 mit einem Gewinn von 4,3 Millionen Franken ab. Damit liegt das Institut exakt auf Kurs für den angestrebten Jahresgewinn von 8,4 Millionen Franken. Zwar sind der Nettoertrag sowie die verwalteten Kundenvermögen im Vergleich zum Vorjahr spürbar gesunken. Dennoch behauptet sich die Bank erfolgreich gegen das anspruchsvolle Marktumfeld und die starke Konkurrenz im Kryptogeschäft. Folglich bleibt die Prognose für das Gesamtjahr weiterhin positiv. Das war das Neueste aus der Nachrichtenredaktion. Kenny, was sagt das Wetter?
5: In Vaduz zeigt das Thermometer an diesem Abend noch hochsommerliche 31 Grad. Der starke Föhn greift jetzt richtig durch und erreicht im Laufe der Nacht seinen absoluten Höhepunkt. Das beschert uns eine stürmische und geradezu tropische Nacht, in der die Werte kaum unter 27 Grad sinken. Am Freitagvormittag bleibt es zunächst noch warm, bevor ab Mittag eine Kaltfront mit kräftigen Gewittern und Regen aufzieht. Die Höchstwerte erreichen davor 28 Grad. In der ruhigeren Nacht kühlt es dann auf 18 Grad ab. Der Samstag bringt uns bei 14 bis 25 Grad schließlich wieder freundliches, angenehm warmes Spätsommerwetter mit viel Sonnenschein und nur wenigen Wolken.
6: Lass uns einen Blick auf den Verkehr in und um Vaduz werfen.
7: Auf dem Binnendamm in Vaduz ist die Straße auf rund 350 Metern wegen einer Baustelle gesperrt. Auch die Lochgasse in Vaduz ist auf rund 600 Metern wegen einer Baustelle gesperrt. Gute Fahrt euch allen!
8: Ich bin Karin Theiler bei Radio Vaterland zur Sendung Feierabend. Pure Energie und gute Laune stehen im Fokus. Schließlich ist das Thema Altersvorsorge endlich in der gesellschaftlichen Mitte angekommen. Den perfekten Rhythmus zum Loslassen liefern die Pointer Sisters mit I'm so excited.

Dance von Drake, Wizkid und Kyla. Und jetzt wird's musikalisch richtig spannend bei uns im Land. Am Samstag, den 10. Oktober, feiert der neu gegründete Verein Musikszene seine Premiere. Ab 17 Uhr spielen im Saal Clunia in Nendeln mehrere heimische Bands. Die Idee? Lokalen Talenten eine Bühne geben und Bands, Veranstalter und Gemeinden vernetzen. Ein starker Start für Liechtensteins Musikszene. Und jetzt A Sky Full of Stars von Coldplay.

Das war A Sky Full of Stars von Coldplay. Und während es gerade 16.17 Uhr ist, schauen wir nach Vaduz. Heute Abend startet die 9. Ausgabe von Vaduz Classic. 3 Tage

wird der Rathausplatz zur Bühne für 7 Konzerte. Von Opernarien über Jazz und elektronische Klänge bis zu Filmmusik. Der Vorverkauf läuft besser als in den vergangenen 2 Jahren. Zum Auftakt gibt's eine große Opernnacht unter freiem Himmel. Und jetzt? That's Not My Name von The Ting-Tings.

entscheiden, sogar rückwirkend. Anlass ist der Streit um die Finanzierung der neuen Landesbibliothek in Vaduz. Die Regierung warnt vor verfassungsrechtlichen Problemen und möglichen Rückabwicklungen. Außerdem sei das Vorhaben praxisfremd. Jetzt Ching A Ling von Missy Elliott.

Nach diesem energiegeladenen Tschingerling wird's jetzt ernst. Der Liechtensteiner Schwimmverband will seine monatelange Führungskrise beenden. Am Freitag stehen in Schaan Neuwahlen an. Für das Präsidium und den gesamten Vorstand. Die ursprüngliche Wahl im März scheiterte am Patt von 8:8 Stimmen. Jetzt gibt es mehr Bewerber als Plätze. Die vier Vereine hoffen auf eine Einigung und einen wieder handlungsfähigen Verband. Und jetzt Alejandro von Lady Gaga.

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1: Schön, dass Sie dabei sind. Hier sind die KI-News mit der Stimme von Niki Stettler. Bewegung im Konflikt um die Straße von Hormus. Katar drängt auf ein neues Abkommen, um die Schifffahrt in der strategisch wichtigen Meerenge zu sichern. Der katarische Ministerpräsident Scheich Mohammed bin Abdulrahman Al Thani treibt die Verhandlungen zwischen dem Iran und dem Oman maßgeblich voran. Die Gespräche der Anrainerstaaten über neue Regelungen machen derzeit konkrete Fortschritte. Flankiert wird die Diplomatie von Signalen aus Washington. Die US-Regierung plant Berichten zufolge vorerst keine neuen Angriffe auf den Iran. Die Schweiz bündelt ihr Wissen bei unbemannten Systemen und schafft ein neues Zentrum für Drohnen und Robotik. Verteidigungsminister Martin Pfister und Armeechef Benedikt Roos haben die zivil-militärische Einrichtung heute auf dem Waffenplatz in Thun präsentiert. Dort sollen Armee, Hochschulen und Industrie künftig eng zusammenarbeiten. Ziel ist es, neue Drohnentechnik schneller zu entwickeln und unter realen Bedingungen zu testen. Auch kantonale Polizeikorps können die Infrastruktur nutzen. Ab dem Jahr 2028 plant die Armee zudem ein eigenes Drohnenbataillon. Soweit die Nachrichten.

war Only Girl von Rihanna. Und jetzt ein Blick nach Mauren. Die Standorterweiterung der Kaiser Aktiengesellschaft nimmt nach mehrjähriger Pause wieder Fahrt auf. Der Gemeinderat hat dem überarbeiteten Überbauungsplan einstimmig zugestimmt. Seit 2022 lag das Projekt wegen offener Verkehrsfragen auf Eis. Der neue Entwurf bringt eine optimierte Verkehrsführung. Nun startet die öffentliche Planauflage. Geplant sind ein rund 100 Meter langer Neubau, Produktionshallen und eine gläserne Fußgängerbrücke über die Vorarlberger Straße. Und jetzt Electric Feel von MGMT.

Tee hinterlassen eigentlich nach jedem Song ein wunderbar unbeschwertes Gefühl. Das bleibt um 16.42 Uhr auch ganz genau so erhalten. Earth, Wind and Fire servieren jetzt September.

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4: Es ist 17 Uhr. Was heute wichtig ist, die Stimme von Niki Stettler präsentiert die KI-News. Um Altersarmut gezielt zu bekämpfen, startet die Liechtensteiner Frauenberatungsstelle Infra im September eine neue Finanz- und Vorsorgeberatung. Der Hintergrund für das Angebot ist ernst, denn Frauen erhalten hierzulande im Schnitt ein Drittel weniger Rente als Männer. Die Gründe dafür sind häufig Teilzeitarbeit und unbezahlte Familienbetreuung. In der neuen Anlaufstelle analysieren neutrale Expertinnen künftig die persönliche finanzielle Situation der Frauen. So sollen gefährliche Vorsorgelücken rechtzeitig erkannt und verkleinert werden. Die Hinterdörfler Funkenzunft aus Eschen feiert an diesem Samstag ihr 55-jähriges Bestehen mit einem großen Funkenwettkampf. Beim Eschener Feuerwehrdepot treten 18 Zünfte aus der ganzen Region gegeneinander an. Auf dem Programm stehen verschiedene Geschicklichkeitsspiele und das traditionelle Seilziehen. Mit dem Anlass lässt der Verein eine alte Tradition nach einer Pause wieder aufleben. Das öffentliche Fest beginnt um 11 Uhr und klingt am Abend mit Live-Musik im Festzelt aus. Liechtensteins Staat und die Gemeinden investieren kräftig in die Bildung. Im Jahr 2024 stiegen die Ausgaben auf insgesamt 227,5 Millionen Franken. Das hat das Amt für Statistik am Donnerstag gemeldet. Den Löwenanteil der Kosten übernimmt mit 80% das Land. Für den Anstieg gibt es zwei Gründe. Einerseits fließen große Summen in neue Bauprojekte wie das Schulzentrum Unterland 2, andererseits steigen die laufenden Personalkosten spürbar an. Die Bank Frick schließt das erste Halbjahr 2026 mit einem Gewinn von 4,3 Millionen Franken ab. Damit liegt das Institut exakt auf Kurs für den angestrebten Jahresgewinn von 8,4 Millionen Franken. Zwar sind der Nettoertrag sowie die verwalteten Kundenvermögen im Vergleich zum Vorjahr spürbar gesunken, dennoch behauptet sich die Bank erfolgreich gegen das anspruchsvolle Marktumfeld und die starke Konkurrenz im Kryptogeschäft. Folglich bleibt die Prognose für das Gesamtjahr weiterhin positiv. Jetzt das Wetter. Kenny?
5: In Vaduz erleben wir einen außergewöhnlich warmen Abend bei hochsommerlichen 31 Grad. Der Föhn legt in den kommenden Stunden kräftig zu und sorgt mit teils stürmischen Böen für eine unruhige und extrem milde Nacht. Die Werte sinken kaum unter 27 Grad. Morgen am Freitag steht dann ein Wetterwechsel an. Nach einem warmen Start bringen ab Mittag kräftige Gewitter und Regen eine spürbare Abkühlung. Zuvor werden noch 28 Grad erreicht. Der Samstag zeigt sich wieder von der entspannten Seite. Uns erwartet ein freundlicher Mix aus Sonne und Wolken bei frischen 14 bis warmen 25 Grad.
6: Die Verkehrsmeldungen rund um Vaduz. Auf dem Binnendamm in Vaduz ist die Straße auf rund 345 Metern wegen einer Baustelle gesperrt. Gute Fahrt euch allen!

Das war Pumped Up Kicks von Foster the People. Und jetzt ein starkes Beispiel dafür, wie Innovation Bildung verändern kann. Der Buchserverein To Give Life bringt per Smartphone täglich fertige Lektionen zu Lehrkräften in Tansania und Südafrika. Ohne lange Ausbildung. Schon jetzt erreicht das Programm 7200 Kinder in über 200 Kindergärten. Gesucht werden Partner, damit bis Ende 2028 rund 23.000 Kinder Zugang zu guter Bildung bekommen. Und jetzt? Surfin' USA von den Beach Boys.

Da wippt der Fuß bei Anderson .Paak fast von alleine mit. 17:23 Uhr auf Radio Vaterland. Calvin Harris und Dua

lassen die Studiowände fast schon ein bisschen mittanzen. Diese Energie bleibt uns auf Radio Vaterland erhalten. Hier ist Lionel Richie mit All Night Long.

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1: Präzise informiert. Die Stimme von Niki Stettler präsentiert die KI News. Hallo, die Weltmeere erleben nie dagewesene Rekordtemperaturen. Besonders das Mittelmeer ist vom Klimawandel stark betroffen. Dort lagen die Wassertemperaturen in diesem Sommer bis zu 6 Grad über dem Normalwert. Dies beschleunigt die Tropikalisierung der Gewässer. Exotische Tiere wie der Rotfeuerfisch siedeln sich zunehmend an. Gleichzeitig leiden heimische Meeresbewohner unter der neuen Konkurrenz und dem schwindenden Nahrungsangebot. Fachleute warnen, dass diese extreme Erwärmung die bisherige Artenvielfalt bedroht und das maritime Ökosystem für immer verändert. Bewegung im Konflikt um die Straße von Hormus. Katar drängt auf ein neues Abkommen, um die Schifffahrt in der strategisch wichtigen Meerenge zu sichern. Der katarische Ministerpräsident Scheich Mohammed bin Abdulrahman Al-Thani treibt die Verhandlungen zwischen dem Iran und dem Oman maßgeblich voran. Die Gespräche der Anrainer. Katar drängt auf ein neues Abkommen, um die Schifffahrt in der strategisch wichtigen Meerenge zu sichern. Der katarische Ministerpräsident Scheich Mohammed bin Abdulrahman Al-Thani treibt die Verhandlungen zwischen dem Iran und dem Oman maßgeblich voran. Die Gespräche der Anrainerstaaten über neue Regelungen machen derzeit konkrete Fortschritte. Flankiert wird die Diplomatie von Signalen aus Washington. Die US-Regierung plant Berichten zufolge vorerst keine neuen Angriffe auf den Iran, soweit das Aktuellste.

Jungle sind durch, aber die Energie bleibt fest im Studio verankert. Timbaland und Carrie Hilson legen auf Radio Vaterland direkt nach. The Way I Are.

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4: 18 Uhr. Hallo, die KI-News begleiten Sie durch den Tag mit der Stimme von Niki Stettler. Um Altersarmut gezielt zu bekämpfen, startet die Liechtensteiner Frauenberatungsstelle Infra im September eine neue Finanz- und Vorsorgeberatung. Der Hintergrund für das Angebot ist ernst, denn Frauen erhalten hierzulande im Schnitt ein Drittel weniger Rente als Männer. Die Gründe dafür sind häufig Teilzeitarbeit und unbezahlte Familienbetreuung. In der neuen Anlaufstelle analysieren neutrale Expertinnen künftig die persönliche finanzielle Situation der Frauen. So sollen gefährliche Vorsorgelücken rechtzeitig erkannt und verkleinert werden. Die Hinterdörfler Funkenzunft aus Eschen feiert an diesem Samstag ihr 55-jähriges Bestehen mit einem großen Funkenwettkampf. Beim Eschener Feuerwehrdepot treten 18 Zünfte aus der ganzen Region gegeneinander an. Auf dem Programm stehen verschiedene Geschicklichkeitsspiele und das traditionelle Seilziehen. Mit dem Anlass lässt der Verein eine alte Tradition nach einer Pause wieder aufleben. Das öffentliche Fest beginnt um 11 Uhr und klingt am Abend mit Live-Musik im Festzelt aus. Liechtensteins Staat und die Gemeinden investieren kräftig in die Bildung. Im Jahr 2024 stiegen die Ausgaben auf insgesamt 227,5 Millionen Franken. Das hat das Amt für Statistik am Donnerstag gemeldet. Den Löwenanteil der Kosten übernimmt mit 80% das Land. Für den Anstieg gibt es zwei Gründe. Einerseits fließen große Summen in neue Bauprojekte wie das Schulzentrum Unterland 2, andererseits steigen die laufenden Personalkosten spürbar an. Die Bank Frick schließt das erste Halbjahr 2026 mit einem Gewinn von 4,3 Millionen Franken ab. Damit liegt das Institut exakt auf Kurs für den angestrebten Jahresgewinn von 8,4 Millionen Franken. Zwar sind der Nettoertrag sowie die verwalteten Kundenvermögen im Vergleich zum Vorjahr spürbar gesunken, dennoch behauptet sich die Bank erfolgreich gegen das anspruchsvolle Marktumfeld und die starke Konkurrenz im Kryptogeschäft. Folglich bleibt die Prognose für das Gesamtjahr weiterhin positiv. Soweit die Nachrichten. Kenny, wie geht's dem Wetter?
5: In Vaduz ist es an diesem Abend mit rund 31 Grad noch immer hochsommerlich heiß. Der Föhnwind legt jetzt erst richtig los und erreicht im Laufe der Nacht seinen stürmischen Höhepunkt. Das sorgt für eine außergewöhnlich laue, fast schon tropische Nacht bei Werten um die 27 Grad. Am Freitag schließt sich das Föhnfenster dann wieder. Nach anfänglichen 28 Grad bringt ab den Mittagsstunden eine Kaltfront mit Blitz, Donner und kräftigem Regen eine spürbare Abkühlung. Die Werte sinken bis auf 16 Grad in der Nacht. Der Samstag entschädigt dafür rasch wieder, mit viel Sonnenschein, nur wenigen harmlosen Wolken und angenehmen Wohlfühltemperaturen zwischen 14 und 25 Grad.
6: Lass uns einen Blick auf den Verkehr in und um Vaduz werfen. Auf dem Binnendamm in Vaduz ist die Straße auf einer Länge von weniger als einem halben Kilometer wegen einer Baustelle komplett gesperrt. Auch auf dem Bahnweg bei Schaan ist die Straße auf etwa einem und einem Viertelkilometer komplett gesperrt. Hier dauert die Fahrt etwa 2 Minuten länger. Gute Fahrt euch allen!
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0: Rettispaghetti.
1: Kannst du da den Ton jetzt abpassen, weil mir ist voll Disco.
0: Ist laut. So, ist besser.
1: Nein, jetzt ist viel zu leislig.
0: Aha. Hallo? Hallo?
1: Okay. Ja, ist jetzt besser?
0: Ist jetzt besser?
1: Ja, jetzt ist ja besser. Jetzt ist gut, jetzt ist gut.
0: Der einzige Podcast, wo Tonstelliger live machen.
1: Wir haben alle gesagt, wir sind authentisch.
0: Ja.
1: Ja, Andi, ich hoffe, es geht in Indonesien.
0: Ja, es geht mir wunderbar.
1: Das kannst du jetzt noch nicht sagen.
0: Ja, aber jetzt, wenn man es hört, bin ich ja schon dort.
1: Ja, aber du weißt jetzt nicht, ob es dort wunderbar geht.
0: Aha.
1: Aber wir hoffen es jetzt halt.
0: Ja, ich sage es jetzt halt. Ja. Wenn es nicht so wäre, dann schreiben, musst du es halt noch rausschneiden.
1: Okay. Ja, ich schneide gar nicht.
0: Also, es geht mir wunderbar. Ich erzähle jetzt schon mal ein bisschen, weil dann kann man es reinladen, wenn es passt.
1: Ja, das ist gut.
0: Es geht mir wunderbar, es ist mega schön. Das Meer gefällt mir super, hat super Temperatur, schön 25 Grad. Ich habe schon ein paar Fischli gesehen beim Schnorcheln. Das Essen ist gut, aber es führt auch gut ab. Der Dünnschiss ist am Start. Aber so ist es ein geiles Essen.
1: Okay. Ja. So, vielleicht kannst du ja mal wirklich eine Sprachaufnahme machen und dann kann man wirklich reinschneiden.
0: Ja.
1: Weil der ist ein bisschen authentischer, als wenn du das erzählst, oder?
0: Passt.
1: Mach es auch. Also, vorproduzierte Folge. Wir haben vor, einmal eine zu machen, wo wir ein bisschen Fragen beantworten.
0: Ja, also, eigentlich haben wir Q&A machen wollen.
1: Ja, wir haben auch nicht gefragt nach Fragen, oder so.
0: Ja, wir sagen halt immer, wenn wir sagen, Fragen nein, schicken, ja, aber das machen nicht mehr.
1: Also nochmal, du darfst alle Fragen schicken, jederzeit. Ja. Und vielleicht direkt beantwortet und vielleicht einmal in so einer zusammengefassten Folge.
0: Und andere Podcasts können halt Fragen über mir, können halt nicht über darum, wo man sich mit KI zusammenstellen lassen.
1: Genau.
0: Aber wir tun jetzt einfach, als wären sie für euch. Ja, du kannst

0: wir einen Namen erfinden, wer es gefragt hat.
1: Okay.
0: Dann tönt es besser.
1: Also, nein, das ist gut. Sollen wir anfangen, oder?
0: Ja, fang an.
1: Zum Beispiel am Anfang ganz einfach, der K. Ilian fragt.
0: Mhm. Aha, wow. Nicht schlecht.
1: Gell?
0: Ja. Aber du bist noch, ich bin gespannt.
1: Ja, du bekommst 1 Million Euro, aber musst ein Jahr lang jeden Tag in Clownschuhen rumlaufen. Deal? Ja, logisch.
0: Wie viel kommen wir?
1: 1 Million. Aber musst du das
0: ein
1: Jahr lang?
0: Ein Jahr mit Clownschuhen? Ja. Ja, es geht schon. Ja, jetzt endlich schon mal.
1: Nicht diskutieren.
0: Ja, sicher.
1: Also, Entschuldigung, aber ich habe übrigens ein paar Kategorien: locker und lustig, absurd und kreativ, persönlich, aber humorvoll. Schnelle Entweder-Oder-Runde. Dann habe ich geschrieben, gerne Fragen, über die man diskutieren kann, dann über den moralen Alltag, zwischenmenschlich, Gesellschaft und Meinung, moderne Welt und Technik. Ich würde jetzt machen, doch gerade mal eine schnelle Entweder-Oder-Runde.
0: Okay.
1: Mit dir. Kaffee oder Tee?
0: Tee.
1: Ist ja nicht gleich. Frühaufsteher oder Nachteule?
0: Man kann ja nachher noch gleich machen mit anderen, oder?
1: Also ja. Frühaufsteher oder Nachteule?
0: Nachteule.
1: Mhm. Chaos oder Ordnung?
0: Chaos.
1: Mhm. Geld oder Freizeit?
0: Freizeit.
1: Mhm. Berühmt sein oder reich sein?
0: Reich sein?
1: Mhm.
0: Ist es alles?
1: Ja, mal das, was ich gesagt habe. Ich gebe dir bei allem zu 100% recht.
0: Schon?
1: Ja.
0: Ja, wir haben immer sehr einfach, sehr gute Meinung, die immer schließen.
1: Berühmt sein oder reich sein ist relativ einfach, weil nur weil ich berühmt sein bin, nützt es mir ja gar nicht. Nur reich sein auch nicht, aber dann bin ich lieber reich als berühmt. Geld oder Freizeit, ja.
0: Was nützt ganz, ist voll scheiße.
1: Was nützt mir das ganze Geld, wenn ich keine Freizeit habe? Chaos oder Ordnung? Ordnung ist langweilig. Frühaufsteher oder Nachteule? Nachts ist einfach witziger. Kaffee oder Tee? Kaffee ist grossig.
0: Ja, finde ich auch.
1: Ja, sehr gut. Dann ist echt, ja, dann noch einmal. Ja,
0: was ja, weißt du, jetzt kommt noch anders rum.
1: Aha.
0: Ich bin da gerade umfragen. Also, bist du bereit?
1: Mhm.
0: 3, 2, 1. Nie wieder Musik hören oder nie wieder Filme schauen?
1: Aber doch schon mal kann nie wieder Filme schauen.
0: Immer 10 Minuten zu spät oder 30 Minuten zu früh?
1: 30 Minuten zu früh.
0: Ja, das könntest du wirklich mal vorne. Gedanken lesen können oder unsichtbar sein?
1: Unsichtbar sein.
0: Für immer Sommer oder für immer Winter?
1: Winter.
0: Ja, eben, muss ja was. Nur noch flüstern oder nur noch schreien?
1: Flüstern.
0: Immer die Wahrheit hören oder immer die Wahrheit sagen?
1: Hören.
0: Nie wieder Fehler machen oder nie mehr bereuen?
1: Nie wieder Fehler machen, weil die bereue ich ja nicht.
0: Ja, schlau im Leben.
1: Richtig.
0: Ja. ich glaube, 90% hätte ich genau sagen können, was beantwortet ist.
1: Mhm. Wie war es nicht?
0: Ja, ach, jetzt vergessen, was alles war. Also, nie wieder Musik hören oder nie wieder Filme schauen. Jetzt haben wir herausgefunden, ja, wie gut du im Filme schauen bist. Immer 10 Minuten zu spät oder 30 Minuten zu früh. Dort, also ja gut, du bist halt immer 10 Minuten zu spät mindestens. Aber es ist ja schon schön, wenn du lieber immer 30 Minuten zu früh wärst. Aber das ist halt nicht Realität.
1: Nein, aber ich sage jetzt, es ist ganz einfach, weil bei wirklich, wirklich, wirklich wichtigen Sachen darfst du nicht 10 Minuten zu spät sein. Und darum musst du halt bei auch unwichtigen Dingen kaufen, dass du alle 30 Minuten zu früh bist.
0: Ja. Was hast du bei Gedanken lesen oder unsichtbar sein gesehen?
1: Unsichtbar sein.
0: Ja. Ich wär, das hätte jetzt nicht sagen können, was du
1: tust. Ganz einfach, weil also Gedanken lesen wäre auch sehr interessant, aber wenn ich unsichtbar bin, kann ich ja zum Beispiel zuhören, wie in einen Gedanken geteilt werden. Ja, zwar,
0: wieso?
1: Ja,
0: wenn man unsichtbar ist, kann man doch nicht Gedanken hören.
1: Nein, aber das kann ich zum Beispiel zuhören, wenn du mit jemand anderem redest und dich.
0: Ja, aber das sind ja nicht, also sind
1: ja
0: nicht
1: Gedanken. Ja, nein, aber vielleicht das hat mir nicht zuerst, aber dort schon und wenn er ja auch Gedanken. Aber ja, es ist spät, nicht schlecht.
0: Ja,
1: gut. Ist ja gleich.
0: Ja gut, hat es jemand eine Frage geschickt?
1: Ja, natürlich. Zum Beispiel die AI-Lean.
0: Ja.
1: Ist es okay, Regeln zu brechen, wenn niemand darunter leidet?
0: Ist es okay, Regeln zu brechen, wenn niemand darunter leidet? Ja, finde ich schon. Jetzt habe ich letztes Mal mit meiner Freundin eine Diskussion gehabt, ob man jetzt Notlügen machen darf oder nicht.
1: Mhm.
0: Ich bin mir ziemlich sicher,
1: damals schon,
0: dass wir im Religionsunterricht mit dem Pfarrer, dort mal in der Primarschule, das Thema Lügen angeschaut haben. Und dort hat er gesehen, es ist erlaubt, eine Notlüge.
1: Schon.
0: Ja. Und wenn es der Pfarrer sieht,
1: der ist auch erlaubt.
0: Dann wird es ja wohl so sein. Also, dann kommt sie von ganz oben.

0: aber.
1: Das stimmt.
0: Ich finde eine Notlüge, wenn es jetzt einfach, also wenn es jetzt nicht so schlimm ist, einfach zum jetzt irgendwie eine Diskussion vermeiden oder so. Weiß nicht, also dann. Wenn es jetzt um nichts Schlimmes geht, wenn jetzt keine Welt zusammenbricht, deswegen.
2: Ja, aber ich sage jetzt, wenn
0: dann kann man es ja schon schnell machen.
2: Ja, und jetzt aber da zum Fragen, wenn Regeln, also Notlüge, genau bei dir, Regeln brechen, wenn niemand darunter leidet, ja, der ist eigentlich ja egal.
0: Es ist wie das Z und das G klauen.
2: Also es kommt ein bisschen darauf an. Ich sage jetzt zum Beispiel, du musst wissen, dass niemand darunter leidet. Ich sage jetzt zum Beispiel, einfach die Regel, du blockst mit 240 über die Autobahn und du weißt aber zu 100%, es kommt niemand schade an. Aber einfach dann es machen und dann im Nachhinein, jetzt, ich sage jetzt, wenn du es gestern gemacht hast, ist niemand schade gekommen, ist gleich nicht okay, weil das Risiko ist zu hoch gewesen, dass jemand schade kommt.
0: Ja.
2: Weißt du, was ich meine?
0: Mhm. Ja, ist schon.
2: Aber generell sprechen wir nur gleich.
0: Bestes Beispiel, das Z und das G, wo beim ja, Zuschuss geklaut ist im Schawal. Es ist ja sogar zurückgebracht worden, das heisst, ja. Es sind jetzt nicht mal Steuergelder draufgegangen, um einen neuen Buchstaben produzieren zu lassen. Mhm. Also dort, es finde ich jetzt voll okay. Wenn man es wieder zurückbringt, alles gut, ist ein Gag gewesen. Ja. Tipptopp. So, es sind eine Regel, ich finde jetzt eine kann man
2: sprechen. Stimmt.
0: Ja, so Sachen gehen schon. Sonst wäre die Welt zu langweilig, ne?
2: Ja, sicher.
0: Ich mal, wenn wir jetzt ein Zeichen machen.
2: Da auch jeder.
0: Ist so. Ja gut, gibt es noch weitere Fragen?
2: Ja, aber da sind noch was schlecht.
0: Ja, nein, ich wollte dumme Zuhörer teilweise.
2: Weil das ist ein geheimes Talent, das absolut niemand erwartet. Wie ihr jetzt alle wisst, ist auf jeden Fall ganz klar Mühe nachmachen.
0: Was? Aha, ja, das haben wir entdeckt, ja.
2: Ja.
0: Das kann man extrem gut. Es ist, wir nehmen übrigens gerade auf nach der Folge, wo wir die Mühe nachgemacht haben. Also für uns ist es jetzt gerade 5 Minuten, nachdem wir unser Talent entdeckt haben. Wir sind immer noch ganz
2: begeistert.
0: Euphorisch.
2: Ah, jetzt habe ich da noch einmal eine Person.
0: Es ist halt. Wir machen uns nicht mehr die Mühe, um die Frage. Wenigstens noch schnell 5 Minuten vor dem Podcast-Thema so. Wir werden live im Podcast recherchiert, was man jetzt noch machen könnte. Wir sind top vorbereitet. Ja, gut. Ab und zu frage ich mich schon, warum wir es nicht hören. Und dann ein paar Mal ist mir aber auch klar, warum es nicht allzu viel sind.
2: Stimmt. Wenn du ein Küchengerät wärst, welches wärst du?
0: Ein Spätzleblitz.
2: Ja, klar. In Thermomix will ich einfach alles haben.
0: Bist du Thermomix-Fan?
2: Ist okay, ja. Du nicht?
0: Mal. Ich check es aber nicht ganz. Es gibt ja sehr viele Leute. Oder so einige gehen mir dann noch was ab, so ein bisschen. Wer möchte gerne Hobbyköch? Oder dann halt so daheim, keine Ahnung.
2: Ja.
0: Fühlen sie sich krass, weil sie mal ein Steak braten. Und dann,
2: nein, mit Thermomix schockt man nicht.
0: Eben, ja, dann, ach, dann kommen sie zu dir heim, laufen durch die Küche. Mhm. Ein Thermomix.
2: Das brauche ich nicht.
0: Ja, dann muss man ja nur kochen können. Dann denke ich, halt doch die Fresse, und es hat doch nichts mit dem zu tun.
2: Nein.
0: Apropos kleiner Side-Fact, in jeder Sternenküche-Ball steht ein Thermomix. Einfach weil es ein
2: ja, gutes,
0: praktisches Gerät ist und wo
2: auch vor halt
0: leistungsstark und alles ist.
2: Ja.
0: Und es hat gar nichts damit zu tun, ob man kochen können tut oder kochen können muss.
2: Mhm.
0: Völliger Blödsinn.
2: Definitiv.
0: Also eben schnarren, wenn ihr Thermomix sehen. Es hat nichts damit zu tun. Bitte hör einfach auf mit dem. Danke für mal.
2: Ja, es ist eigentlich gleich. Was haben wir noch? Ja, kann ich mal nicht.
0: Dürfen wir eigentlich so Hebschnarren und so sagen, wenn wir im Radio ausgestrahlt werden?
2: Also sagen sie sonst schon.
0: Sie haben noch nie was gesehen.
2: Aber ja, würde ich
0: los. Ob sie es überhaupt losen, bevor. Also wir laden sie ja selber auf. Ist übrigens ungag. Für unsere Zuhörer, wir können selber das Zeug aufbeladen.
2: Stimmt, ja.
0: Also wir hätten eine brutale Macht,
2: ja,
0: um einen riesen Skandal
2: ich glaube auslösen, nicht, dass es davor
0: indem wir dort recht viel Scheiße aufbeladen. Mhm. Aber
2: stimmt.
0: Wir haben das Vaterland kann beruhigt sein, wir
2: wird dann
0: sind gewissenhaft.
2: Ja, richtig.
0: Nur unsere Engelsstimmen sind zu hören. Wo ich mal verloren. Aber es gehört dazu. Gut.
2: Ist schon mal so da, als du dich verstehst, obwohl du komplett los warst. Ja, logisch, wäre nicht. Alter, Chat, du bist total schlecht.
0: Eppermann ist ja schon ein bisschen dumm, gell? Ab und zu, er weiß ja schon viel, aber ab und zu regt er mich auch auf. Ja, letztens habe ich noch angefangen zu beleidigen, weil er mich aufgeregt hat.
2: Mit dem, was er gesagt hat?
0: Ja, das ist dann so ein bisschen eingeschlafen. Es regt mich im Auto auf. Dort habe ich Google, ich kann halt im Auto so mit Google reden. Mhm. Und dann irgendwann habe ich auch, wenn ich wütig bin, habe ich auch schon erzählt, wie wütig ich im Auto bin. Oder je nachdem, welche Folge zugeschaltet wird, kommen wir noch dazu. Dann beleidige ich mal Google, wenn es nicht versteht, was ich will, wenn ich irgendeine Frage, irgendwas wissen oder so. Und dann ist immer hoher eingeschnappt. Dann sieht sie einfach so, bitte rede nicht so mit mir. Aha. Oder nein, oder nicht, glaub nicht mal bitte, sie sagt einfach so, rede nicht so mit mir. Dann stellst du ab. Dann werde ich noch mehr verrückt. Denk, hallo, jetzt wirst du noch frech.
2: Schon's geil.
0: Nein, ChatGPT entschuldigt sich immer dann. Sie hat immer, sorry, ja, du hast recht. Es ist mega dumm gewesen von mir. Jetzt da die richtige Lösung.

0: Ich bin zuerst, habe ich auch gesagt, hätte ich, glaube ich, auch gedacht, in der Pasta, dann denkt in der Pizza, weil Pizza ist noch so mehr, wie soll ich jetzt sagen, jetzt gehst du noch hin mit Kollegen, bestellst eine Pizza. Mm. Bist du noch draußen am Hocken, bestellst eine Pizza. Schaust du die Schutte, bestellst eine Pizza.
1: Ja,
0: aber wenn du natürlich daheim kurz bist, machst du schnell Nudeln.
1: Eben, ja.
0: Ja, schwierig.
1: Und Nudeln ist halt... Irgendwas haben wir noch schon im Podcast von Pizza, Pasta geredet. Oder von Pasta. Wir haben behauptet, es gibt niemanden, der nicht Pasta mag. Mhm. Dann haben wir Leute gesucht, die es nicht mögen.
0: Ja, überhaupt
1: es nicht. Nein, es gibt es nicht. Nein. Okay, nicht.
0: Logisch, es gibt jeder, was lieber hat, aber das nicht mal ganz geht nicht. Das ist nicht möglich.
1: Ja, Pasta, ich glaube... Also
0: ich habe total gerne
1: Pizza,
0: ja.
1: Aber wenn ich jetzt verzichten müsste, dann denke ich auf Pizza.
0: Ja, es wird vermutlich auch einfacher, um auf Pizza zu verzichten, ja.
1: Ja.
0: Aber müsste
1: schon nicht sein. Gute Pasta finde ich aber schon geil.
0: Ja, das stimmt.
1: Und es gibt halt so viele verschiedene.
0: Mhm.
1: Wie stehst du zu ihm? Darf man jetzt zum Beispiel, also, Frage. Darf ich Rahmschnitzel mit Nudeln essen und dann zum Beispiel aber als Nudelpenne nehmen?
0: Nein. Ja, genau, gewiss was Grund. Nein, darfst du nicht.
1: Geht nicht, gell?
0: Nein, es ist nicht jede Nudel gleich. Es geht zum Beispiel...
1: Im Teig schon? Also ja. Plus, Minus?
0: Ja.
1: Aber
0: ja,
1: die halt. Eigenschaft da nicht?
0: Nein. Und du darfst nicht jede zu allem essen und zum Beispiel auch nicht mit jeder Soße.
1: Ja, ja, voll, ja. Also es gibt zum Beispiel rein italienische Nudeln. Die dürfen nur für Pasta verwendet werden. Die kann man nicht zum Rahmschnitzel oder so essen. Es geht nicht.
0: Dort ja, richtig.
1: So Tagliatelle und so. Oh, Spaghetti-Nudeln ja, zum Rahmschnitzel, das geht nicht.
0: Nein, Spaghetti zum Rahmschnitzel
1: geht nicht, aber
0: Tagliatelle zum Rahmschnitzel
1: geht schon. Es geht, ja.
0: Ja.
1: Aber Spaghetti, die runden, also die runden Spaghetti, es geht nicht zum Rahmschnitzel. Aber wenn es denn die sind, wo gleich sind, Spaghetti, Beispiel, aber flach druckt.
0: Wie auch runde Spaghetti, generell mit Rahmsauce, es ist ein Verbrechen, es geht ja nicht. Unmöglich.
1: Ja.
0: Da gehört Carbonara, Tomatensauce, Bolognese, ja, Pesto. Genau. Halt so etwas.
1: Ja. Finde ich auch.
0: Ja.
1: Ich finde, das macht ja schon Sinn. Zum Beispiel eine Penne durch einen Hohlraum, wenn du Tomatensauce hast oder so, dann rutscht du zu ich hin, dann hast du mehr Soße an Nudeln.
0: Penne gehört nicht als Beilage. Penne ist der Hauptding auf
1: dem Teller. Ja, genau. Ja.
0: Ich wüsste jetzt nicht, was Penne Beilage
1: wäre. Genau. Ja. Das finde ich gut zusammengefasst. Ja.
0: Ja.
1: Oder es gibt so die Möschele oder so. Die laden ja Soße auf. Dort drinnen kann dann nicht mehr Soße oder Hackfleisch oder so.
0: Ja, eher als Beilage finde ich, als Penne.
1: Ja, ist schon, aber ich finde so Möschchen geht eigentlich ohne zuzugen wie einer Rahmsauce oder einem Stroganoff oder so.
0: Ja, schon, ich sage jetzt schon eher, aber ja, nicht unbedingt, ist schon so.
1: Stroganoff zum Beispiel, ich finde allgemein zu Rahmschnitzel oder Stroganoff, halt so traditionell hiesige Sachen, dürfen keine kleinen Nudeln sein.
0: Nein.
1: Ist mal ein langes, wo man dreht.
0: Mhm.
1: Es kann nicht so kleines Zeug gehen.
0: Es ist schon so, ja. Und stimmt, definitiv.
1: Es haben gewisse Leute noch nicht ganz... Es regt mich ein bisschen auf. Es macht ja voll Sinn noch.
0: Ja, sicher machen sie.
1: Und machen Portage. Was ich auch... Dort schlage ich wahrscheinlich ein bisschen mehr aus der Reihe. Was ich auch nicht so mag, ist dann so... Wer schaut denn da zum Fenster her? Aha.
0: Ja,
1: nicht. Gut, dann hätte ich einen Vogel.
0: Ja.
1: Was ich auch gerne nicht mag, ist so, wenn man zu geschnetzeltem oder so Reis nimmt.
0: Molens geht schon.
1: Reis ist asiatisch. Reis gibt es zu Curry und Zeug und Sachen und so. Dort ist alles tiptop, im Sushi drin und so. Aber man kann nicht irgendwie
0: einen
1: Stroganoff oder einen Gulasch oder so mit Reis nehmen.
0: Mal, es geht schon. Chili con Carne mit Reis ist ein Schlagwort.
1: Ja, aber es gehört ja auch.
0: Ja,
1: Chili con Carne ist niemand mit Nudeln.
0: Mm.
1: Dann bist du wieder geisteskrank, wenn Chili con Carne mit Nudeln isst.
0: Dann bist du geisteskrank, das stimmt.
1: Am besten noch mit Penne. Gut.
0: Ja.
1: Also weiter.
0: Nie wieder Internet oder nie wieder Musik?
1: Boah. Ja, schon nie wieder Musik.
0: Ja, musst.
1: Ohne Internet bist du schon ein bisschen jetzt sagen.
0: Sicher, ist das so.
1: Es geht ja schon irgendwie, aber das könnte ja nicht mehr funktionieren, also so wie wir es kennen.
0: Nein.
1: Müssten wir unseren kompletten Tag umstellen.
0: Musik dort nicht mehr funktionieren, so wie wir es kennen.
1: Ja. Dann müsste man halt da im Büro wieder von Hand zeichnen und nebenan dann der Band stehen, wo live spielt und singt.
0: Genau. Jeden Tag ein neues Gesicht oder jeden Tag eine neue Stimme? Ganz klarer Fall. Ganz klarer Fall.
1: Was? Nie.
0: Entweder du hast jeden Tag ein neues Gesicht oder jeden Tag eine neue Stimme.

0: Jeden Tag eine neue Stimme, oder?
1: Ja, sicher.
0: Ist ja voll scheiße, wenn Alltag
1: eine neue Stimme. Ja, die musst du dir wieder vorstellen.
0: Vor allem, es gibt mehr, ja, und es gibt mehr Wüste wie schöne.
1: Ja, bei dir wäre es jetzt gleich mit dem alles nachher.
0: Bei mir könnte es nur besser werden,
1: Mann. Ja, richtig.
0: Könnte höchstens eben mal ein gutes verwischen.
1: Ja. Aber nein, jetzt rein aus praktischen Gründen. Neue Stimme, logisch, wenn du mit telefonierst, okay, aber die meisten Leute sehen die Hand nicht, wer ist jetzt das? Und das siehst du ja vom Gesicht.
0: Stimme, ja. Mein Gott. Ja. Gut, weiter. Haben wir noch etwas Gescheites?
1: Ja, das ist nicht gescheit. Nein, das ist auch, kann man ganz schnell durchmachen. Entweder alles nach einem Tag vergessen oder alles die Marke und nie mehr vergessen. Ist ja logisch.
0: Ja. Also, seht ihr irgendjemand? Nein, ich will alles nach einem Tag vergessen.
1: Nein, aber.
0: Ja, du bist ja voll dumm. Also, dann bist du ja nur zu brauchen. Gut. Wer du beantwortet? Haben wir sonst noch was?
1: Nur Blödsinn.
0: Also, wir sind jetzt bei 20 Minuten.
1: Berühmt sein für etwas, was eigentlich peinlich ist. Oder anonym bleiben, aber halt vielleicht talentiert. Ist auch klar.
0: Mhm. Gibt es jetzt noch etwas, was nicht klar ist? Aber?
1: Ja, das. Immer gewinnen oder immer fair spielen?
0: Immer gewinnen oder immer
1: fair spielen?
0: Fair spielen. Also allgemein einmal gefragt, wie bist du so als Spieler?
1: Generell.
0: Schießt ich etwa mal?
1: Nein. Generell ist es schon eher fair, weil mich regt es brutal auf, wenn jemand nicht fair ist.
0: Schon?
1: Mhm.
0: Aber ich glaube, wie kannst du, also regt es dich auf, wenn jemand anders gewinnt?
1: Ja.
0: Und wenn jetzt, also, aber es, also es lässt dir quasi nicht zu, zum Schießen, damit du dich nicht aufregen musst, dass du verlierst.
1: Ich würde schon sagen, eher weniger. Ja, ich probiere eigentlich schon fair zu sein, aber ich habe natürlich den Vorteil, dass ich meistens fair gewinne.
0: Ja, du bist einfach wahnsinnig gut. Ja,
1: ja, richtig. Aber jetzt, ich sage jetzt immer gewinnen oder immer fair spielen. Wenn jetzt eins heisst, immer fair spielen, aber ich gewinne ja gleich noch relativ viel, dann nehme ich eins. Weil ich sage jetzt, ich gewinne lieber, egal ob es Sport oder Gesellschaftsspiel oder was auch immer, ich gewinne lieber 70% von allen Möglichkeiten, dafür bin ich alle fair, anstatt ich gewinne 100%, dafür habe ich die Hälfte auch fair gefunden.
0: Finde ich eine schöne Ansicht.
1: Ja, sie ist anders.
0: Nein.
1: Weil, also, ich sage jetzt, wenn ich es unfair gewinne, ist ja auch wenn es niemand weiß, für dich selber ist es nicht das Gleiche.
0: Ja.
1: Weil du denkst, du hast halb im Unterbewusstsein, ja, vermutlich hat das eigentlich nicht gefunden.
0: Ja, das stimmt. Ja, ich bin jetzt gerade mal überlegen, ob ich beschissen habe, aber ich glaube, ich habe jetzt ohne nie, einen Sinn gehabt, um wirklich beschissen. Außer mal so in einer Kollegenrunde als Gegner mal irgendwie probiert, etwas Dummes zu machen, aber so
1: aber geil,
0: wenn es wirklich ernsthaft probiert zu beschissen, habe ich jetzt eigentlich noch nie.
1: Ja, und die Frage ist, wenn es jetzt heisst, immer fair spielen, dass du nie gewinnst, dann ist das schon auch nicht.
0: Ja, aber du musst brutal schlecht sein. Hey, gut bei dir?
1: Ist gut bei mir.
0: Gut. Haben wir noch was?
1: Nein.
0: Ich glaube, von der Vorproduzierten bin ich jetzt doch der Meinung, das ist definitiv die härteste zum Hören.
1: Meinst
0: du? Ja.
1: Eine mäßigste Aura schlecht gewesen.
0: Ja, ich glaube, ich könnte gut werden.
1: Das ist am liebsten Albi nach Knoblauch schmecken oder Albi so aussehen, als hättest du geklärt. Warte, das ist ja noch ein bisschen. Albi lachen muss, wenn jemand Hoi sagt, so, also gleich was. Und wenn, sobald jemand zu der Hoi sagt, muss lachen. Oder Albi beschnisseln, wenn du Ciao sagst. Ciao, Hatschi.
0: Oder alle lachen, wenn ich Hoi sage. Mhm. Ist ja freundlich, wenn ich lachen und Hoi sage.
1: Ja, aber es ja, kommt drauf. Nein, wenn du es jemand Hoi sagt. Nicht, wenn du.
0: Aha. Ja, dann. Bez. Ich finde jetzt Bez nicht so schlimm. Jetzt halt Pfnödler, wenn jetzt jemand Ciao sieht. Du hast jetzt auch nicht die ganze Zeit, dass jemand Ciao sieht, dass es wäre ein bisschen urträgbar. Oder immer lachen, wenn jemand Heu sieht. Was denkst du?
1: Ich weiß es gerade ehrlich gesagt nicht. Spät's nicht. Ich glaube, lachen.
0: Ist halt. Ja,
1: es kommt ein bisschen
0: drauf an.

0: Wenn es Auslachen ist, ist das scheiße.
1: Ja, wenn es so ein richtig Lutz, herzhaftes Lachen ist, dann eher nicht. Dann denkt eher es mit dem Fnösler. Hast du jetzt gerade Fnösler gesehen vorher, oder?
0: Schniesler.
1: Sieht man so im Berg.
0: Ja, was so's?
1: Ja, es gibt, warte schnell, wenn wir schon dabei sind. Dann haben wir keine hiesigen Wörter, einen hiesigen Wörter-Jingle.
0: Das kann sein.
1: Dann muss man schon einreden. Warte schnell, erbasteln wir jetzt gerade hier. Mir geht es eigentlich nicht. Wie hat der Urban gesehen? Hiesige Wörter und Titz. Ich sage immer Titz.
0: Titz.
1: Aber Titz. Titz. Ich glaube, es ist anders als die Titz, die ich mache. Titz.
2: Hiesige Wörter und Titz.
0: Ja, richtig, ja.
1: So, da ist der Jingle. Knützka halt. Es gibt es schon, oder?
0: Mhm.
1: Knützka, sage ich, ja. Ich habe übrigens bei den hiesigen Wörtern, ich habe ein Zeug aufgeschrieben, dort, falls man mal dazu kann. Ein Wort, das ich noch drin habe, ist Wiesgler. Kennst du es?
0: Ja.
1: Das finde ich auch ein cooles Wort.
0: Das kennt doch jeder, ne?
1: Ja, aber ja, schon. Aber es ist, glaube ich, auch ein hiesiges Wort, oder?
0: Wiesgler.
1: Sieht man es in der Schweiz so?
0: Ja, und so ist es jetzt nicht.
1: Glaube ich nicht. Ist, glaube ich, schon aus dem Land.
0: Ja,
1: das habe ich aber letztes Mal benutzt und dann habe ich es mal gerade aufgeschrieben. Ich denke, falls wir mal wieder bei den hiesigen Wörtern sind, kann man es noch erwähnen. Schönes Wort. Will ich wieder aufrufen, um es mehr zu brauchen. Einfach mal ein Wiesgel. Gut.
0: Gut.
1: Das wäre es gewesen.
0: Du würdest auch sagen.
1: Sonst haben wir nichts mehr, oder? Wir sind eh schon wieder bei 24 Minuten. Ich glaube, die Folge wurde, ist, ja. Also, Hardcore-Fans, wo es nicht ausheben.
0: Und sonst, wenn jetzt, vielleicht ist das die erste, die zweite oder die dritte, aber auf alle Fälle, ab Anfang Juni kommen wieder normale Folgen. Also, tut uns bitte nicht verlassen, wenn jetzt die vorproduzierte.
1: Ja. Noch schlecht. Falls ihr merken, wir haben nicht so viel Zeit zum Vorproduzieren, falls man es nicht hört. Ja, nach der Ferie geht es voll los. Ich glaube, da kann man wirklich dann ankündigen, dass dort einiges ansteht. Ich glaube, das Probetraining kommt dann relativ schnell. Wir machen uns auf die Suche nach dem besten Rausch. Und das Fußballspiel schauen kann man dann vielleicht auch bald einmal.
0: Ja.
1: Ich glaube, es klingt alles spannend. Ich freue mich also selber schon drauf, unabhängig vom Podcast.
0: Ja, richtig, ja.
1: Und dann hätte ich gesagt, schönes Wochenende, Tonnenzwelt.
0: Tut er nicht, dass wir nicht auch daten.
1: Und dann hören wir uns nächste Woche wieder.
0: Ja.
1: Gut.
0: Adio, merci, danke.
1: Ciao. Ciao, Kondi, dir ein schönes grosses Land zurück.
0: Ja, dir ein schönes grosses auf Indonesien.
1: Ja.
0: Jetzt habe ich einen Moment gebraucht.
1: Ciao.
0: Ada.
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0: Und jetzt lebe das da stehen.

Das waren Talking Heads mit Road to Nowhere. Und jetzt geht's um die Musikszene direkt vor unserer Haustür. Am Samstag, den 10. Oktober, steigt im Saal Clunia in Nendeln ab 17 Uhr das erste Bandfestival des neu gegründeten Vereins Musikszene. Mehrere heimische Bands sind dabei. Eine tolle Premiere mit dem Ziel, Talente zu fördern und die Szene zu vernetzen. Bei uns ist es gerade 18.41 Uhr und jetzt kommt Depeche Mode mit Pro.

Nathalie Imbruglia steht auf Radio Vaterland schon bereit. Depeche Mode haben mit Poor Man den Platz nämlich gerade freigemacht. Hier läuft jetzt Shiver.

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4: 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Der Flugplatz St. Gallen-Altenrhein feiert an diesem Wochenende sein 100-jähriges Bestehen. Vor genau 100 Jahren gründete Claude Dornier den heutigen Regionalflughafen. Mittlerweile hat sich die Anlage zu einem wichtigen Knotenpunkt für das Rheintal und das angrenzende Ausland entwickelt. Aktuell stehen 15 Feriendestinationen sowie 2 tägliche Linienflüge nach Wien auf dem Flugplan. Obwohl die Passagierzahlen bei Geschäftsreisen noch unter dem Niveau vor der Corona-Pandemie liegen, blicken die Verantwortlichen dank einer stabilen Verkehrsentwicklung optimistisch in die Zukunft. Liechtensteins Staat und die Gemeinden investieren kräftig in die Bildung. Im Jahr 2024 stiegen die Ausgaben auf insgesamt 227,5 Millionen Franken. Das hat das Amt für Statistik am Donnerstag gemeldet. Den Löwenanteil der Kosten übernimmt mit 80% das Land. Für den Anstieg gibt es 2 Gründe. Einerseits fließen große Summen in neue Bauprojekte wie das Schulzentrum Unterland 2. Andererseits steigen die laufenden Personalkosten spürbar an. Die Bank Frick schließt das erste Halbjahr 2026 mit einem Gewinn von 4,3 Millionen Franken ab. Damit liegt das Institut exakt auf Kurs für den angestrebten Jahresgewinn von 8,4 Millionen Franken. Zwar sind der Nettoertrag sowie die verwalteten Kundenvermögen im Vergleich zum Vorjahr spürbar gesunken, dennoch behauptet sich die Bank erfolgreich gegen das anspruchsvolle Marktumfeld und die starke Konkurrenz im Kryptogeschäft. Folglich bleibt die Prognose für das Gesamtjahr weiterhin positiv. Das Großprojekt der Kaiser Aktiengesellschaft in Mauren nimmt wieder Fahrt auf. Nach einer Pause seit dem Jahr 2022 hat der Gemeinderat den überarbeiteten Überbauungsplan nun einstimmig genehmigt. Zuvor mussten offene Fragen zur regionalen Verkehrsinfrastruktur geklärt werden. Der neue Entwurf bringt eine optimierte Verkehrsführung, womit die Gemeinde jetzt die öffentliche Planauflage startet. Geplant ist ein rund 100 Meter langer Neubau mit Produktionshallen. Zudem soll eine gläserne Fußgängerbrücke über die Vorarlberger Straße entstehen. Jetzt das Wetter. Kenny?
5: In Vaduz erleben wir einen außergewöhnlich rauen Abend bei aktuell 31 Grad. Ein kräftiger Föhn sorgt dafür, dass die Temperaturen auch in der Nacht kaum unter 27 Grad sinken. Dabei erreicht der stürmische Wind seinen absoluten Höhepunkt. Am Freitag startet der Tag noch sehr warm. Ab Mittag bringt jedoch eine Kaltfront, kräftige Gewitter sowie reichlich Regen. Und es kühlt von schwülen 28 auf erfrischende 18 Grad am Abend ab. Pünktlich zum Wochenende beruhigt sich die Lage spürbar. Der Samstag verspricht freundliches Spätsommerwetter mit viel Sonnenschein und angenehmen Werten zwischen 14 und 25 Grad.
6: Lass uns einen Blick auf den Verkehr in und um Vaduz werfen.
7: Auf dem Binnendamm in Vaduz ist die Straße auf einer Länge von rund 350 Metern wegen einer Baustelle vollständig gesperrt. Gute Fahrt euch allen!

kleiner geografischer Sprung auf Radio Vaterland. Eben noch an der Westküste, bei Social Distortion und California, geht die Reise jetzt direkt ins Ruhrgebiet. Hier sind Phoenix West mit Rhein und Ruhr.

heute definitiv nicht vorgesehen. Buckcherry haben ordentlich vorgelegt. Und Boss Hoss klemmen sich auf Radio Vaterland direkt hinters Steuer.

beim Seilziehen. Los geht's um 11 Uhr, abends gibt's Live-Musik im Festzelt. Und wir bleiben energiegeladen. Hier kommt Jeremy von Pearl Jam.

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1: Hintergründe, News, Fakten. Die Stimme von Niki Stettler begrüßt Sie zu den KI-News. Die Weltmeere erleben nie dagewesene Rekordtemperaturen. Besonders das Mittelmeer ist vom Klimawandel stark betroffen. Dort lagen die Wassertemperaturen in diesem Sommer bis zu 6 Grad über dem Normalwert. Dies beschleunigt die Tropikalisierung der Gewässer. Exotische Tiere wie der Rotfeuerfisch siedeln sich zunehmend an. Gleichzeitig leiden heimische Meeresbewohner unter der neuen Konkurrenz und dem schwindenden Nahrungsangebot. Fachleute warnen, dass diese extreme Erwärmung die bisherige Artenvielfalt bedroht und das maritime Ökosystem für immer verändert. Bewegung im Konflikt um die Straße von Hormus. Katar drängt auf ein neues Abkommen, um die Schifffahrt in der strategisch wichtigen Meerenge zu sichern. Der katarische Ministerpräsident Scheich Mohammed bin Abdulrahman Al Thani treibt die Verhandlungen zwischen dem Iran und dem Oman maßgeblich voran. Die Gespräche der Anrainerstaaten über neue Regelungen machen derzeit konkrete Fortschritte. Flankiert wird die Diplomatie von Signalen aus Washington. Die US-Regierung plant Berichten zufolge vorerst keine neuen Angriffe auf den Iran. Das war das Neueste aus der Nachrichtenredaktion.

Königlicher Glanz schadet im Studio eigentlich nie. Bryan Adams lässt Kim langsam ausklingen, während 30 Seconds to Mars auf Radio Vaterland schon mal anklopfen.

30 Seconds to Mars machen Platz für jemanden, der offenbar magisch von Schwierigkeiten angezogen wird. Auf Radio Vaterland übernimmt Danko Jones mit Sticky Situation.

Das war Can't Slow Down von Almost Monday. Und jetzt wird's ernst. Die Krise in Triesen beschäftigt inzwischen die Landespolitik. Nach dem Streit in der VU-Fraktion um Vorsteherin Daniela Ernebeck und einem Kassenbetrug mit fast 670.000 Franken fordern FDP und DPL Aufklärung und mehr Transparenz. Die VU setzt auf einen personellen Neuanfang.

war »Das ist nichts für kleine Mädchen« von René Franke. Und jetzt wird's klassisch, festlich und vielseitig. Heute Abend startet in Vaduz die 9. Ausgabe von Vaduz Classic. 3 Tage lang wird der Rathausplatz zur Bühne, mit 7 Konzerten zwischen Opernarien, Jazz, elektronischen Klängen und Filmmusik. Der Vorverkauf läuft deutlich besser als in den vergangenen 2 Jahren. Zum Auftakt gibt's heute eine große Opernnacht unter freiem Himmel. Danach Cats in the Cradle von Ugly Kid

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4: Es ist 20 Uhr. Die neuesten Entwicklungen kompakt zusammengefasst. KI-News mit der Stimme von Niki Stettler. Der Flugplatz St. Gallen-Altenrhein feiert an diesem Wochenende sein 100-jähriges Bestehen. Vor genau 100 Jahren gründete Claude Dornier den heutigen Regionalflughafen. Mittlerweile hat sich die Anlage zu einem wichtigen Knotenpunkt für das Rheintal und das angrenzende Ausland entwickelt. Aktuell stehen 15 Feriendestinationen sowie 2 tägliche Linienflüge nach Wien auf dem Flugplan. Obwohl die Passagierzahlen bei Geschäftsreisen noch unter dem Niveau vor der Corona-Pandemie liegen, blicken die Verantwortlichen dank einer stabilen Verkehrsentwicklung optimistisch in die Zukunft. Liechtensteins Staat und die Gemeinden investieren kräftig in die Bildung. Im Jahr 2024 stiegen die Ausgaben auf insgesamt 227,5 Millionen Franken. Das hat das Amt für Statistik am Donnerstag gemeldet. Den Löwenanteil der Kosten übernimmt mit 80% das Land. Für den Anstieg gibt es 2 Gründe. Einerseits fließen große Summen in neue Bauprojekte wie das Schulzentrum Unterland 2. Andererseits steigen die laufenden Personalkosten spürbar an. Die Bank Frick schließt das erste Halbjahr 2026 mit einem Gewinn von 4,3 Millionen Franken ab. Damit liegt das Institut exakt auf Kurs für den angestrebten Jahresgewinn von 8,4 Millionen Franken. Zwar sind der Nettoertrag sowie die verwalteten Kundenvermögen im Vergleich zum Vorjahr spürbar gesunken, dennoch behauptet sich die Bank erfolgreich gegen das anspruchsvolle Marktumfeld und die starke Konkurrenz im Kryptogeschäft. Folglich bleibt die Prognose für das Gesamtjahr weiterhin positiv. Das Großprojekt der Kaiser Aktiengesellschaft in Mauren nimmt wieder Fahrt auf. Nach einer Pause seit dem Jahr 2022 hat der Gemeinderat den überarbeiteten Überbauungsplan nun einstimmig genehmigt. Zuvor mussten offene Fragen zur regionalen Verkehrsinfrastruktur geklärt werden. Der neue Entwurf bringt eine optimierte Verkehrsführung, womit die Gemeinde jetzt die öffentliche Planauflage startet. Geplant ist ein rund 100 Meter langer Neubau mit Produktionshallen. Zudem soll eine gläserne Fußgängerbrücke über die Vorarlberger Straße entstehen. Das war das Neueste aus der Nachrichtenredaktion. Kenny, was sagt das Wetter?
5: In Vaduz messen wir an diesem hochsommerlichen Abend heiße 31 Grad. Die Sicht ist durch Sahara-Staub etwas getrübt und ein kräftiger Föhn bläst durch das Rheintal. Dieser stürmische Südwind erreicht in der Nacht seinen Höhepunkt, wodurch es mit Werten um die 27 Grad außergewöhnlich warm bleibt. Am Freitag hält sich die Föhnluft zunächst noch, doch ab Mittag bringt eine Kaltfront teils kräftige Gewitter und Regen. Nach frühen Höchstwerten von 28 Grad kühlt es spürbar ab. Der Samstag zeigt sich dann wieder versöhnlich. Bei 14 bis 25 Grad erwartet uns ein ruhiger, freundlicher Tag mit viel Sonnenschein.
6: Ein Blick auf den Verkehr in und um Vaduz. Auf dem Binnendamm in Vaduz ist die Straße auf rund 345 Metern wegen einer Baustelle gesperrt. Gute Fahrt euch allen!

Das waren die Indigo Girls mit Closer to Fine. Und jetzt eine Meldung aus Liechtenstein, die weniger fein klingt. Das neue Telefonbuch sorgt für Irritationen. 20.000 Exemplare enthalten veraltete Einträge. Sogar Nummern von Menschen, die bereits vor 2 Jahren verstorben sind. Die Gutenberg AG und Telekom Liechtenstein prüfen die technische Ursache. Vorsorglich ist auch die Datenschutzstelle eingeschaltet. Und jetzt Michelle Branch mit Are You

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1: KI News. Die Stimme von Niki Stettler am Mikrofon. Hallo. Die weltgrößte Vitamin-E-Fabrik im aargauischen Sisseln steht unter massivem Druck durch chinesische Konkurrenz. Bereits jetzt stammen 60% des globalen Vitamin-E aus China. Da dort noch in diesem Jahr eine weitere Großfabrik eröffnen soll, befürchtet der Betreiber DSM Firmenich einen ruinösen Preiskampf. Wegen des enormen Überangebots verkaufen viele europäische Hersteller schon heute mit Verlust. Branchenexperten warnen nun vor einer kompletten Abhängigkeit von chinesischen Lieferungen, sollten heimische Werke aus wirtschaftlichen Gründen schließen müssen. Die Weltmeere erleben nie dagewesene Rekordtemperaturen. Besonders das Mittelmeer ist vom Klimawandel stark betroffen. Dort lagen die Wassertemperaturen in diesem Sommer bis zu 6 Grad über dem Normalwert. Dies beschleunigt die Tropikalisierung der Gewässer. Exotische Tiere wie der Rotfeuerfisch siedeln sich zunehmend an. Gleichzeitig leiden heimische Meeresbewohner unter der neuen Konkurrenz und dem schwindenden Nahrungsangebot. Fachleute warnen, dass diese extreme Erwärmung die bisherige Artenvielfalt bedroht und das maritime Ökosystem für immer verändert. Das waren die aktuellen Meldungen.

Dirty the Heads und Rome schleichen sich langsam aus dem Studio. Um 21.43 Uhr übernimmt auf Radio Vaterland eine andere bekannte Truppe. Die Red Hot Chili Peppers mit

Golden Earring biegen mit Joe langsam um die Ecke. Auf Radio Vaterland wird es jetzt kurzerhand fast schon himmlisch. Allerdings verpackt in eine ordentliche Portion Lautstärke. Umph mit Gott ist ein Popstar.

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1: Bleiben Sie informiert, hier sind die KI News und die Stimme von Niki Stettler. Hallo. Die Liechtensteiner Mountainbiker Romano Püntener und Felix Sprenger überzeugen auf internationaler Bühne. Bei der Weltmeisterschaft im italienischen Val di Sole fuhren die beiden im U23 Shorttrack-Rennen auf die starken Plätze 13 und 14. Trotz eines kurzen Ausrutschers von Sprenger hielten beide das hohe Tempo bis zum Schluss mit. In einem packenden Zielsprint setzte sich Püntener schließlich knapp durch. Mit dieser Leistung sammelte

0: Die Athleten wichtige Punkte für die Weltrangliste vor dem großen Hauptrennen am Sonntag. Der Flugplatz St. Gallen-Altenrhein feiert an diesem Wochenende sein 100-jähriges Bestehen. Vor genau 100 Jahren gründete Claude Dornier den heutigen Regionalflughafen. Mittlerweile hat sich die Anlage zu einem wichtigen Knotenpunkt für das Rheintal und das angrenzende Ausland entwickelt. Aktuell stehen 15 Feriendestinationen sowie 2 tägliche Linienflüge nach Wien auf dem Flugplan. Obwohl die Passagierzahlen bei Geschäftsreisen noch unter dem Niveau vor der Corona-Pandemie liegen, blicken die Verantwortlichen dank einer stabilen Verkehrsentwicklung optimistisch in die Zukunft. Das Großprojekt der Kaiser Aktiengesellschaft in Mauren nimmt wieder Fahrt auf. Nach einer Pause seit dem Jahr 2022 hat der Gemeinderat den überarbeiteten Überbauungsplan nun einstimmig genehmigt. Zuvor mussten offene Fragen zur regionalen Verkehrsinfrastruktur geklärt werden. Der neue Entwurf bringt eine optimierte Verkehrsführung, womit die Gemeinde jetzt die öffentliche Planauflage startet. Geplant ist ein rund 100 Meter langer Neubau mit Produktionshallen. Zudem soll eine gläserne Fußgängerbrücke über die Vorarlberger Straße entstehen. Das neue Liechtensteiner Telefonbuch sorgt aktuell für viel Verwirrung. In der frisch gedruckten Auflage von 20.000 Stück stehen zahlreiche veraltete Daten. Im Personenverzeichnis finden sich nicht nur längst gekündigte Festnetzanschlüsse, sondern sogar Nummern von Menschen, die schon vor 2 Jahren verstorben sind. Herausgegeben wird das Buch von der Gutenberg AG im Auftrag der Telekom Liechtenstein. Die genaue Ursache für die fehlerhaften Einträge ist noch unklar und wird derzeit geprüft. Vorsorglich ist mittlerweile auch die Datenschutzstelle eingeschaltet worden. Jetzt das Wetter. Kenny?
1: In Vaduz liegen die Temperaturen aktuell bei rund 28 Grad. Der heutige Bereich reicht von etwa 18 bis 34 Grad. Begleitet wird die Hitze von einem kräftigen, teils stürmischen Föhnwind. Die Sonne scheint oft, allerdings taucht reichlich Sahara-Staub die Luft in ein milchiges Licht. Insgesamt entsteht so ein hochsommerlicher, aber sehr stürmischer Wettereindruck. Am Freitag liegen die Temperaturen zwischen 18 und 28 Grad. Nach einem warmen Start beendet eine Kaltfront den Föhn und bringt am Nachmittag teils kräftige Gewitter und Regen. Am Samstag kehrt bei 14 bis 25 Grad die Ruhe zurück. Das Wetter präsentiert sich dann wieder ausgesprochen freundlich, mit viel Sonnenschein und nur wenigen harmlosen Wolken.
2: Lass uns einen Blick auf den Verkehr in und um Vaduz werfen.
3: Der Binnendamm in Vaduz ist auf rund 350 Metern wegen einer Baustelle komplett gesperrt. Gute Fahrt und komm sicher an.
4: Ich bin Karin Theiler bei Durch die Nacht auf Radio Vaterland. Alles wird leiser. Die perfekte Stimmung für sanfte, melodiöse Klänge. Einfach zurücklehnen und die Ruhe genießen. Den musikalischen Auftakt machen Guns N' Roses mit Sweet Child.

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1: Was heute wichtig ist, die Stimme von Niki Stettler präsentiert die KI-News. Die weltgrößte Vitamin-E-Fabrik im aargauischen Sisseln steht unter massivem Druck durch chinesische Konkurrenz. Bereits jetzt stammen 60% des globalen Vitamin-E aus China. Da dort noch in diesem Jahr eine weitere Großfabrik eröffnen soll, befürchtet der Betreiber DSM Firmenich einen ruinösen Preiskampf. Wegen des enormen Überangebots verkaufen viele europäische Hersteller schon heute mit Verlust. Branchenexperten warnen nun vor einer kompletten Abhängigkeit von chinesischen Lieferungen, sollten heimische Werke aus wirtschaftlichen Gründen schließen müssen. Die Waadtländer Staatsrätin Valerie Dittli sorgt für eine politische Überraschung. Sie verlässt die Waadtländer Mitte und gründet eine völlig neue Partei. Die frisch ins Leben gerufene Gruppierung trägt den Namen Mouvement Liberal. Mit diesem Schritt verfolgt die Politikerin ein klares Ziel für ihre berufliche Zukunft. Sie wird mit der neu gegründeten Bewegung für eine zweite Amtszeit in der Kantonsregierung kandidieren. Diesen Kurswechsel hat Dittli in einem Zeitungsinterview offiziell bestätigt. Soweit das Aktuellste.

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4: 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KI News am Puls der Zeit mit der Stimme von Niki Stettler. Hallo. Die Liechtensteiner Mountainbiker Romano Püntener und Felix Sprenger überzeugen auf internationaler Bühne. Bei der Weltmeisterschaft im italienischen Val di Sole fuhren die beiden im U23 Shorttrack-Rennen auf die starken Plätze 13 und 14. Trotz eines kurzen Ausrutschers von Sprenger hielten beide das hohe Tempo bis zum Schluss mit. In einem packenden Zielsprint setzte sich Püntener schließlich knapp durch. Mit dieser Leistung sammeln die Athleten wichtige Punkte für die Weltrangliste vor dem großen Hauptrennen am Sonntag. Der Flugplatz St. Gallen-Altenrhein feiert an diesem Wochenende sein 100-jähriges Bestehen. Vor genau 100 Jahren gründete Claude Dornier den heutigen Regionalflughafen. Mittlerweile hat sich die Anlage zu einem wichtigen Knotenpunkt für das Rheintal und das angrenzende Ausland entwickelt. Aktuell stehen 15 Feriendestinationen sowie 2 tägliche Linienflüge nach Wien auf dem Flugplan. Obwohl die Passagierzahlen bei Geschäftsreisen noch unter dem Niveau vor der Corona-Pandemie liegen, blicken die Verantwortlichen dank einer stabilen Verkehrsentwicklung optimistisch in die Zukunft. Das Großprojekt der Kaiser Aktiengesellschaft in Mauren nimmt wieder Fahrt auf. Nach einer Pause seit dem Jahr 2022 hat der Gemeinderat den überarbeiteten Überbauungsplan nun einstimmig genehmigt. Zuvor mussten offene Fragen zur regionalen Verkehrsinfrastruktur geklärt werden. Der neue Entwurf bringt eine optimierte Verkehrsführung, womit die Gemeinde jetzt die öffentliche Planauflage startet. Geplant ist ein rund 100 Meter langer Neubau mit Produktionshallen. Zudem soll eine gläserne Fußgängerbrücke über die Vorarlberger Straße entstehen. Das neue Liechtensteiner Telefonbuch sorgt aktuell für viel Verwirrung. In der frisch gedruckten Auflage von 20.000 Stück stehen zahlreiche veraltete Daten. Im Personenverzeichnis finden sich nicht nur längst gekündigte Festnetzanschlüsse, sondern sogar Nummern von Menschen, die schon vor 2 Jahren verstorben sind. Herausgegeben wird das Buch von der Gutenberg AG im Auftrag der Telekom Liechtenstein. Die genaue Ursache für die fehlerhaften Einträge ist noch unklar und wird derzeit geprüft. Vorsorglich ist mittlerweile auch die Datenschutzstelle eingeschaltet worden. Soweit die Nachrichten. Kenny, was macht das Wetter?
5: In Vaduz liegen die Temperaturen aktuell bei rund 20 Grad. Der heutige Bereich reicht von etwa 18 bis 34 Grad. Ein kräftiger Föhnwind fegt durch das Rheintal und sorgt für reichlich Sonnenschein. Allerdings trübt feiner Sahara-Staub zeitweise die Sicht. Insgesamt erwartet uns ein heißer, windiger und hochsommerlicher Wettereindruck. Auch wenn im Norden vereinzelte kurze Gewitter möglich sind. Am Freitag startet der Tag zunächst noch warm, ab dem Mittag bringt eine Kaltfront dann aber kräftigen Regen und Sturmböen. Die Werte liegen am Freitag zwischen 18 und 28 Grad, kühlen am Nachmittag jedoch spürbar ab. Der Samstag zeigt sich rasch wieder von seiner freundlichen Seite und bringt uns entspanntes Spätsommerwetter mit viel Sonne bei angenehmen 14 bis 25 Grad.
6: Lass uns einen Blick auf den Verkehr in und um Vaduz werfen.
7: Auf dem Binnendamm in Vaduz ist die Straße wegen einer Baustelle auf rund 350 Metern gesperrt. Gute Fahrt euch allen!
8: Sanfte Klänge übernehmen das Zepter bei Radio Vaterland in Durch die Nacht. Ich bin Karin Theiler und sorge für die entspannte Atmosphäre. Wenn alles leiser wird, steht einfach nur Zurücklehnen auf dem Programm. Zum Start mit The Beatles und Hey Jude.

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4: Es ist wieder 0 Uhr. Präzise informiert, die Stimme von Niki Stettler präsentiert die KI-News Hallo. Die Liechtensteiner Mountainbiker Romano Püntener und Felix Sprenger überzeugen auf internationaler Bühne. Bei der Weltmeisterschaft im italienischen Val di Sole fuhren die beiden im U23 Shorttrack-Rennen auf die starken Plätze 13 und 14. Trotz eines kurzen Ausrutschers von Sprenger hielten beide das hohe Tempo bis zum Schluss mit. In einem packenden Zielsprint setzte sich Püntener schließlich knapp durch. Mit dieser Leistung sammeln die Athleten wichtige Punkte für die Weltrangliste vor dem großen Hauptrennen am Sonntag. Der Flugplatz St. Gallen-Altenrhein feiert an diesem Wochenende sein 100-jähriges Bestehen. Vor genau 100 Jahren gründete Claude Dornier den heutigen Regionalflughafen. Mittlerweile hat sich die Anlage zu einem wichtigen Knotenpunkt für das Rheintal und das angrenzende Ausland entwickelt. Aktuell stehen 15 Feriendestinationen sowie 2 tägliche Linienflüge nach Wien auf dem Flugplan. Obwohl die Passagierzahlen bei Geschäftsreisen noch unter dem Niveau vor der Corona-Pandemie liegen, blicken die Verantwortlichen dank einer stabilen Verkehrsentwicklung optimistisch in die Zukunft. Das Großprojekt der Kaiser Aktiengesellschaft in Mauren nimmt wieder Fahrt auf. Nach einer Pause seit dem Jahr 2022 hat der Gemeinderat den überarbeiteten Überbauungsplan nun einstimmig genehmigt. Zuvor mussten offene Fragen zur regionalen Verkehrsinfrastruktur geklärt werden. Der neue Entwurf bringt eine optimierte Verkehrsführung, womit die Gemeinde jetzt die öffentliche Planauflage startet. Geplant ist ein rund 100 Meter langer Neubau mit Produktionshallen. Zudem soll eine gläserne Fußgängerbrücke über die Vorarlberger Straße entstehen. Das neue Liechtensteiner Telefonbuch sorgt aktuell für viel Verwirrung. In der frisch gedruckten Auflage von 20.000 Stück stehen zahlreiche veraltete Daten. Im Personenverzeichnis finden sich nicht nur längst gekündigte Festnetzanschlüsse, sondern sogar Nummern von Menschen, die schon vor 2 Jahren verstorben sind. Herausgegeben wird das Buch von der Gutenberg AG im Auftrag der Telekom Liechtenstein. Die genaue Ursache für die fehlerhaften Einträge ist noch unklar und wird derzeit geprüft. Vorsorglich ist mittlerweile auch die Datenschutzstelle eingeschaltet worden.
5: In Vaduz liegen die Temperaturen aktuell bei rund 20 Grad. Der heutige Bereich reicht von etwa 18 bis 34 Grad. Ein kräftiger Föhnwind fegt durch das Rheintal und sorgt für reichlich Sonnenschein. Allerdings trübt feiner Sahara-Staub zeitweise die Sicht. Insgesamt erwartet uns ein heißer, windiger und hochsommerlicher Wettereindruck. Auch wenn im Norden vereinzelte kurze Gewitter möglich sind. Am Freitag startet der Tag zunächst noch warm, ab dem Mittag bringt eine Kaltfront dann aber kräftigen Regen und Sturmböen. Die Werte liegen am Freitag zwischen 18 und 28 Grad, kühlen am Nachmittag jedoch spürbar ab. Der Samstag zeigt sich rasch wieder von seiner freundlichen Seite und bringt uns entspanntes Spätsommerwetter mit viel Sonne bei angenehmen 14 bis 25 Grad.
6: Ein Blick auf den Verkehr in und um Vaduz. Auf dem Binnendamm in Vaduz ist die Straße auf rund 350 Metern wegen einer Baustelle komplett gesperrt. Gute Fahrt euch allen!

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4: Schon 1 Uhr. Wissen direkt ins Ohr, KI News mit der Stimme von Niki Stettler. Die Liechtensteiner Mountainbiker Romano Püntener und Felix Sprenger überzeugen auf internationaler Bühne. Bei der Weltmeisterschaft im italienischen Val di Sole fuhren die beiden im U23 Short Track Rennen auf die starken Plätze 13 und 14. Trotz eines kurzen Ausrutschers von Sprenger hielten beide das hohe Tempo bis zum Schluss mit. In einem packenden Zielsprint setzte sich Püntener schließlich knapp durch. Mit dieser Leistung sammeln die Athleten wichtige Punkte für die Weltrangliste vor dem großen Hauptrennen am Sonntag. Der Flugplatz St. Gallen-Altenrhein feiert an diesem Wochenende sein 100-jähriges Bestehen. Vor genau 100 Jahren gründete Claude Dornier den heutigen Regionalflughafen. Mittlerweile hat sich die Anlage zu einem wichtigen Knotenpunkt für das Rheintal und das angrenzende Ausland entwickelt. Aktuell stehen 15 Feriendestinationen sowie 2 tägliche Linienflüge nach Wien auf dem Flugplan. Obwohl die Passagierzahlen bei Geschäftsreisen noch unter dem Niveau vor der Corona-Pandemie liegen, blicken die Verantwortlichen dank einer stabilen Verkehrsentwicklung optimistisch in die Zukunft. Das Großprojekt der Kaiser Aktiengesellschaft in Mauren nimmt wieder Fahrt auf. Nach einer Pause seit dem Jahr 2022 hat der Gemeinderat den überarbeiteten Überbauungsplan nun einstimmig genehmigt. Zuvor mussten offene Fragen zur regionalen Verkehrsinfrastruktur geklärt werden. Der neue Entwurf bringt eine optimierte Verkehrsführung, womit die Gemeinde jetzt die öffentliche Planauflage startet. Geplant ist ein rund 100 Meter langer Neubau mit Produktionshallen. Zudem soll eine gläserne Fußgängerbrücke über die Vorarlberger Straße entstehen. Das neue Liechtensteiner Telefonbuch sorgt aktuell für viel Verwirrung. In der frisch gedruckten Auflage von 20.000 Stück stehen zahlreiche veraltete Daten. Im Personenverzeichnis finden sich nicht nur längst gekündigte Festnetzanschlüsse, sondern sogar Nummern von Menschen, die schon vor 2 Jahren verstorben sind. Herausgegeben wird das Buch von der Gutenberg AG im Auftrag der Telekom Liechtenstein. Die genaue Ursache für die fehlerhaften Einträge ist noch unklar und wird derzeit geprüft. Vorsorglich ist mittlerweile auch die Datenschutzstelle

0: Stelle eingeschaltet worden.
1: In Vaduz liegen die Temperaturen aktuell bei rund 20 Grad. Der heutige Bereich reicht von etwa 18 bis 34 Grad. Ein kräftiger Föhnwind fegt durch das Rheintal und sorgt für reichlich Sonnenschein. Allerdings trübt feiner Sahara-Staub zeitweise die Sicht. Insgesamt erwartet uns ein heißer, windiger und hochsommerlicher Wettereindruck. Auch wenn im Norden vereinzelte kurze Gewitter möglich sind. Am Freitag startet der Tag zunächst noch warm, ab dem Mittag bringt eine Kaltfront dann aber kräftigen Regen und Sturmböen. Die Werte liegen am Freitag zwischen 18 und 28 Grad, kühlen am Nachmittag jedoch spürbar ab. Der Samstag zeigt sich rasch wieder von seiner freundlichen Seite und bringt uns entspanntes Spätsommerwetter mit viel Sonne bei angenehmen 14 bis 25 Grad.
2: Die Verkehrsmeldungen rund um Vaduz. Auf dem Binnendamm in Vaduz ist die Straße auf rund 350 Metern wegen einer Baustelle voll gesperrt. Auf der A13 von Chur Richtung St. Gallen ist die Strecke zwischen Haag und Rheintal auf rund einem Kilometer voll gesperrt. Gute Fahrt euch allen.
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4: Es ist wieder 2 Uhr. Hintergründe, News, Fakten. Die Stimme von Niki Stettler begrüßt Sie zu den KI-News. Die Liechtensteiner Mountainbiker Romano Püntener und Felix Sprenger überzeugen auf internationaler Bühne. Bei der Weltmeisterschaft im italienischen Val di Sole fuhren die beiden im U23 Shorttrack-Rennen auf die starken Plätze 13 und 14. Trotz eines kurzen Ausrutschers von Sprenger hielten beide das hohe Tempo bis zum Schluss mit. In einem packenden Zielsprint setzte sich Püntener schließlich knapp durch. Mit dieser Leistung sammeln die Athleten wichtige Punkte für die Weltrangliste vor dem großen Hauptrennen am Sonntag. Der Flugplatz St. Gallen-Altenrhein feiert an diesem Wochenende sein 100-jähriges Bestehen. Vor genau 100 Jahren gründete Claude Dornier den heutigen Regionalflughafen. Mittlerweile hat sich die Anlage zu einem wichtigen Knotenpunkt für das Rheintal und das angrenzende Ausland entwickelt. Aktuell stehen 15 Feriendestinationen sowie 2 tägliche Linienflüge nach Wien auf dem Flugplan. Obwohl die Passagierzahlen bei Geschäftsreisen noch unter dem Niveau vor der Corona-Pandemie liegen, blicken die Verantwortlichen dank einer stabilen Verkehrsentwicklung optimistisch in die Zukunft. Das Großprojekt der Kaiser Aktiengesellschaft in Mauren nimmt wieder Fahrt auf. Nach einer Pause seit dem Jahr 2022 hat der Gemeinderat den überarbeiteten Überbauungsplan nun einstimmig genehmigt. Zuvor mussten offene Fragen zur regionalen Verkehrsinfrastruktur geklärt werden. Der neue Entwurf bringt eine optimierte Verkehrsführung, womit die Gemeinde jetzt die öffentliche Planauflage startet. Geplant ist ein rund 100 Meter langer Neubau mit Produktionshallen. Zudem soll eine gläserne Fußgängerbrücke über die Vorarlberger Straße entstehen. Das neue Liechtensteiner Telefonbuch sorgt aktuell für viel Verwirrung. In der frisch gedruckten Auflage von 20.000 Stück stehen zahlreiche veraltete Daten. Im Personenverzeichnis finden sich nicht nur längst gekündigte Festnetzanschlüsse, sondern sogar Nummern von Menschen, die schon vor 2 Jahren verstorben sind. Herausgegeben wird das Buch von der Gutenberg AG im Auftrag der Telekom Liechtenstein. Die genaue Ursache für die fehlerhaften Einträge ist noch unklar und wird derzeit geprüft. Vorsorglich ist mittlerweile auch die Datenschutzstelle eingeschaltet worden.
5: In Vaduz liegen die Temperaturen aktuell bei rund 20 Grad. Der heutige Bereich reicht von etwa 18 bis 34 Grad. Ein kräftiger Föhnwind fegt durch das Rheintal und sorgt für reichlich Sonnenschein. Allerdings trübt feiner Sahara-Staub zeitweise die Sicht. Insgesamt erwartet uns ein heißer, windiger und hochsommerlicher Wettereindruck.